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1: Ich bin Finn Riebe, sei freundlieb. Es gibt viel Kritik an der geplanten Pflegereform von Bundesgesundheitsministerin Wagen. In Zukunft sollen etwa Gutverdiener und Kinderlose mehr in die Pflegekasse einzahlen. Der Sozialverband Deutschland spricht von einem Spargesetz. Auch bei der Caritas und der Stiftung Patientenschutz kommen die Pläne nicht gut an. Trotz Kritik aus der EU will Deutschland an den Grenzkontrollen festhalten. Laut Bundesinnenminister Dobrindt zeigen die Kontrollen Wirkung und müssten deswegen fortgesetzt werden. Die EU-Kommission fordert dagegen eine Abschaffung, weil die EU-Asylregeln verschärft wurden. Volodymyr Selenskyj hat Russland-Staatschef Putin ein persönliches Treffen vorgeschlagen. Ziel ist ein Ende der Kämpfe, so steht's in einem offenen Brief des ukrainischen Präsidenten. Der Kreml reagierte knapp, Selenskyj könne jederzeit nach Moskau kommen. Ein ungewöhnlicher Vorfall hat für Aufregung am Frankfurter Flughafen gesorgt. Dort ist eine Lufthansa-Maschine am Gate eingeknickt und auf die Nase gefallen. Einige Mitarbeiter wurden dabei verletzt. Warum das Fahrwerk plötzlich nachgegeben hat, ist unklar.
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2: Heute lassen die Schauer nach und dann scheint auch schon wieder die Sonne. Die Maxi-Werte liegen am Nachmittag um die 23 Grad. Der Radio Seefunk Wettertrend für die ganze Heimat und fürs Wochenende. Es wird immer sonniger und immer wärmer.
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2: Ich bin Finn Riebe, sei freundlieb. Guten Morgen. Die Pläne von Bundesgesundheitsministerin Wagen zur Pflege kommen bei vielen nicht besonders gut an. Der Spitzenverband der gesetzlichen Krankenversicherung spricht von einem unausgewogenen Gesamtpaket. Verbandchef Blatt findet, es wird zu viel bei den Pflegebedürftigen und Beitragszahlern abgeladen. Die Bonpflicht soll gelockert werden. Bundesfinanzminister Klingbeil plant laut Medienberichten, dass bei kleinen Einkäufen bis 30 Euro kein Zwangsbon mehr nötig ist. Statt Papier reicht dann auch digital per Mail oder QR-Code. Ziel ist weniger Bürokratie und weniger Papier im Handel. Der ukrainische Präsident Selenskyj will sich mit Kreml-Chef Putin treffen. In einem offenen Brief schlägt er ein Vier-Augen-Gespräch vor, um den Krieg zu beenden. Aus Moskau heißt es, Selenskyj könne jederzeit kommen. Seit Kriegsbeginn gab es kein Treffen zwischen den beiden. In Dänemark haben Experten den toten Buckelwal obduziert. Die Todesursache bleibt zunächst unklar. Die Proben sollen nun im Labor ausgewertet werden. Verletzungen wurden aber nicht gefunden. Eine private Rettungsinitiative hatte den Wal über die Ostsee in die Nordsee gebracht. Wenig später war er tot.
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3: Heute lassen die Schauer nach und dann scheint auch schon wieder die Sonne. Die Maxi-Werte liegen am Nachmittag um die 23 Grad. Der Radio Seefunk Wettertrend für die ganze Heimat und fürs Wochenende. Es wird immer sonniger und immer wärmer.
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1: Ich bin Finn Riebe, sei freundlieb. Guten Morgen. Es gibt viel Kritik an der geplanten Pflegereform von Bundesgesundheitsministerin Wagen. In Zukunft sollen etwa Gutverdiener und Kinderlose mehr in die Pflegekasse einzahlen. Der Sozialverband Deutschland spricht von einem Spargesetz. Auch bei der Caritas und der Stiftung Patientenschutz kommen die Pläne nicht gut an. Volodymyr Selenskyj hat Russland-Staatschef Putin ein persönliches Treffen vorgeschlagen. Ziel ist ein Ende der Kämpfe, so steht es in einem offenen Brief des ukrainischen Präsidenten. Der Kreml reagierte knapp, Selenskyj könne jederzeit nach Moskau kommen. Der DFB will die Fußball-WM wieder nach Deutschland holen, das berichtet die Bild. Demnach geht es um die Weltmeisterschaft 2038 oder 2042. Bislang sind das aber alles nur Überlegungen.

0: Eine richtige Bewerbung gibt's noch nicht. Tennisprofi Alexander Zverev will bei den French Open heute den nächsten Schritt zu seinem ersten Grand-Slam-Titel machen. Im Halbfinale trifft der Hamburger auf den Tschechen Jakub Menzik. Zverev gilt mittlerweile als absoluter Favorit auf den Titel.
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2: Heute lassen die Schauer nach und dann scheint auch schon wieder die Sonne. Die Maxi-Werte liegen am Nachmittag um die 23 Grad. Der Radio Seefunk Wettertrend für die ganze Heimat und fürs Wochenende. Es wird immer sonniger und immer wärmer.
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7: Aktuell kann es hier und da regnen. Es ist aber überwiegend trocken. Im Laufe des Tages ist es durchwachsen. Mal regnerisch, mal sonnig und wolkig bei Höchstwerten von bis zu 20 Grad. Und der Radio Seefunk Wettertrend für die ganze Heimat. Morgen ist es dann gleich.
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2: Guten Morgen.
3: Guten Morgen.
4: Mein Thema heute? Streit. Streit kann echt ätzend sein und meistens geht er mir voll auf die Nerven. Und wenn es schlecht läuft und die Streithähne sich nur gegenseitig fertig machen wollen, dann entsteht ein Krieg. Und der schadet allen, sogar den Unbeteiligten. Aber manchmal ist es einfach notwendig, mal Klartext zu reden, Meinungen austauschen und Lösungen für Probleme suchen. Wenn das gut läuft, dann geht mir manchmal ein Licht auf. Und wenn man dann nach viel Reden eine gute Lösung gefunden hat, mit der jeder leben kann, dann fühle ich mich so richtig erleichtert. Wichtig beim Streiten ist, dass man ehrlich bleibt und fair und dass man wirklich eine Lösung sucht. Dann ist er gut und nützlich, der Streit. Ich bin Phil Neri, Evangelischer Rundfunkdienst Baden.
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6: Ich bin Anna Löwer. Guten Morgen. Die Pläne von Gesundheitsministerin Waken zur Pflege kommen bei vielen nicht besonders gut an. Der Spitzenverband der gesetzlichen Krankenversicherung spricht von einem unausgewogenen Gesamtpaket. Verbandschef Oliver Blatt findet, es wird zu viel bei den Pflegebedürftigen und Beitragszahlern abgeladen. Der ukrainische Präsident Zelensky will sich mit Kreml-Chef Putin treffen. In einem offenen Brief schlägt er ein Vier-Augen-Gespräch vor, um den Krieg zu beenden. Aus Moskau heißt es, Zelensky könne jederzeit kommen. Experten halten ein Treffen für eher unwahrscheinlich. Die Deutsche Bahn will dafür sorgen, dass es sauberer im ICE wird. Seit 3 Monaten sind jeden Tag mehr als 200 Reinigungskräfte in den Zügen unterwegs. Und das wirkt sich auch positiv auf die Kundenzufriedenheit aus, sagte uns Bahnsprecher Achim Staus. Und jetzt mehr Nachrichten aus unserer Heimat. Mehr Platz für Natur bekommt die Glatt bei Rümlang. Der Fluss fließt jetzt auf 700 Metern durch ein neues naturnahes Flussbett. Mit dem rund 50 Millionen Franken teuren Projekt schafft der Flughafen Zürich neue Lebensräume für Tiere und gleicht Eingriffe durch Bauvorhaben am Flughafen aus. Die erste Deutsche Republik bekommt in Lörrach jetzt ein Comic-Gesicht. Eine neue Graphic Novel erzählt die Ausrufung der Republik durch Gustav Struve im Jahr 1848 nach und zeigt das Revolutionsgeschehen historisch möglichst genau. Eine erste positive Bilanz ziehen die Obstbauern zur Apfelblüte am Bodensee. Trotz Frostnächten und Trockenheit sprechen Fachleute von guten Bedingungen und rechnen derzeit mit einer soliden Apfelernte. Die meisten Nachrichten aus der Region hören Sie wieder in einer Stunde bei Radio Seefunk.
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7: Schönen guten Morgen am Freitag.
8: Schönen guten Morgen, liebe Trixi. Wettertechnisch sieht's ganz okay aus. Wird das heute endlich mal wieder wärmer?
7: Nee, leider nicht. Es bleibt so wechselhaft wie heute Morgen schon, wie die letzten Tage eigentlich auch schon. Und 3x11 Grad habe ich heute früh mitgebracht. Einmal gemessen in Laufenburg am Laufenplatz, am Annaberg in Beind und auch in Winterthur am Museum Oskar Reinhardt. Es stehen 11 auf dem Thermometer. Eben, es wird ähnlich wie gestern heute früh noch ein paar vereinzelte Schauer im Moment zum Basel Beat. Örtlich kann es auch noch im Westallgäu ein bisschen tröpfeln. Dazu sind viele Wolken unterwegs und es zeigt sich nur so ein bisschen hier unter die Sonne. Und so durchmischt, da bleibt es dann eben auch den ganzen Tag so. Mal mehr, mal weniger Regen. Immer wieder scheint aber auch die Sonne und so gegen Nachmittag wird es dann auch freundlicher. Das Ganze bei bis zu 18 Grad im Schussental und bis zu 19 werden es heute im Klettgau. Der Radioseefunk Wochenendwettertrend für die ganze Heimat. Weiter wechselhaft, aber so 1-2 Grad wärmer.
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8: Auf der B31 steht einer zwischen Hinterzarten und Hirschsprung. In der Schweiz wird auch geblitzt, und zwar im Dreieck Basel City auf der A2 bzw. der A3. Und nochmal in der Schweiz, da wird geblitzt in Terwil hier in der Oberwiler Straße.
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8: Ich glaube, einige von Ihnen haben den Brückentag genommen, deswegen ist heute nichts los auf den Straßen bei uns in der Heimat, noch nicht. Wenn Sie aber schon was gesehen haben, vielleicht ja auch noch einen Blitzer, der aufgestellt worden ist, dann gerne Bescheid geben bei uns im Studio über die 07531 28 65 33. Allen unterwegs eine gute und sichere Fahrt.
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8: Ja, wer gut aufgehorcht hat, wird feststellen, nein, Jan und Trixi sind heute dran.
7: Genau.
8: Und warum?
7: Ja, weil Sven die Brücke genommen hat.
8: Unglaublich, war der schon wieder schneller als wir, aber das ist egal. Alle, denen es heute genauso geht wie uns. Leute, es ist Freitag. Wir können uns freuen, dass das Wochenende vor der Tür steht. Was heute an diesem wunderschönen Freitag alles so wichtig wird, klären wir gleich um 10 nach 6 in der Tagesvorschau. Und jetzt erstmal Bananarama, guten Morgen.
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0: Schönen guten Morgen mit Black hier bei Radio Seefunk. Es ist 6.11 Uhr.
1: Guten Morgen.
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1: So Jan, worüber spricht denn die Welt heute?
0: Wir schauen in den Balkan. Kanzler Merz ist heute unterwegs nach Montenegro zum Westbalkan-Gipfel der EU. Da wollen ja einige Staaten schon seit längerem rein in die Europäische Union, zum Beispiel Bosnien-Herzegowina, Albanien, Kosovo und so weiter. Und heute soll dieser EU-Beitritt der 6 Balkanstaaten ein bisschen näher rücken.
1: Okay.
0: Hoffen wir mal, dass das klappt.
1: Ja, hoffentlich. Worüber spricht die Heimat heute?
0: Wer sich für Sicherheit auf dem Wasser interessiert oder einfach mal so hinter die Kulissen von Rettungsdienst schauen möchte, der sollte heute Nachmittag nach Wangen am See gehen. Das ist bei Öningen, also bitte nicht ins Westallgäu fahren. Da findet heute Nachmittag nämlich der Tag der Sicherheit im Hafenbereich statt. Da werden Umgang mit Rettungswesten, Retten aus dem Wasser, Notsignale und alles Mögliche, Wichtige für den Ernstfall, vor allem auf dem Wasser gezeigt. Und wird dann alles auch noch vorgeführt und mit den Experten kann man sich unterhalten.
1: Sehr schöne Sache. Und wer Lust hat zum Beispiel auf Boxauto fahren oder ähnliches, der kann auch heute nochmal nach Tuttlingen zum Volksfest. Da ist heute Abend sogar das große Brillantfeuerwerk zu sehen.
0: Da kann man das Wochenende doch perfekt starten,
1: denke ich
0: auch, auf dem Tuttlinger Volksfest. Oder starten Sie gut rein in diesen Freitag jetzt mit Kali Minogue. Schönen guten Morgen. 13 nach 6.
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0: Hier ist Radio Seefunk um 20 nach 6. Schönen guten Morgen und Vorsicht, lieber Autofahrer, auf der A81 zwischen Bad Dürrheim und Geisingen. Da liegen mehrere Gegenstände auf der Fahrbahn.
1: So, wunderschönen guten Morgen an diesem Freitag. Hier ist Trixi ohne Sven, der hat sich ja den Brückentag geschnappt und heute frei.
0: Aber ich ganz ehrlich, wirklich, der hat es verdient. Der braucht seinen Schönheitsschlaf. Ist doch schon ein bisschen was älter, das Sven.
1: Ja, das mag sein, aber ich habe noch eine Rechnung mit ihm offen. Vielleicht erinnern Sie sich ja noch an die Woche nach Pfingsten. Da war ich im Urlaub und der Sven hat mich morgens um kurz nach 6 aus dem Bett geklingelt.
2: Trixi, guten Morgen. Wo bleibst du denn?
3: Wo bleibe ich? Ich habe Urlaub.
2: Habe ich dich jetzt geweckt oder was?
3: Ja.
2: Wo bist du denn gerade?
3: In Italien, im Urlaub.
0: Oh, so ein Sack wirklich.
1: Ja, das war richtig gemein und das schreit nach einer Retourkutsche, würde ich sagen. Oh, ja. 20 nach 6, die perfekte Uhrzeit, um zurückzuschlagen. Deshalb rufen wir den Sven jetzt mal an und wecken den schön heute an seinem freien Tag.
0: Mhm. Moment, ich wähle mal.
4: Hallo? Hallo? Hallo, Sie sind verbunden mit der Mailbox von Sven. Leider bin ich momentan nicht zu erreichen. Und Trixi, falls du das gerade bist, netter Versuch, aber im Gegensatz zu dir habe ich im Urlaub mein Handy ausgeschaltet. Viel Spaß heute beim Arbeiten. Tschüss.
1: Na toll, naja, immerhin habe ich es versucht.
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0: gleich 6:30. Schönen guten Morgen am Freitag.
1: Schönen guten Morgen.
0: Gleich haben wir 80er Pop für Sie von Kim Wilde. Cambodia gleich hier bei uns. Außerdem die Stones. I can't get no satisfaction. Und der King of Pop, der beschert uns gleich einen richtig coolen 90er. Give in to me, gleich um 6:45 hier bei Radio Seefunk. 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
1: Schönen guten Morgen an diesem Freitag. 10 Grad heute früh gemessen in Wittenbach am Kindergarten Kornbühl. 8 stehen auf dem Thermometer am Waldbad in Löffingen und 12 Grad gemessen heute Morgen am Sendermast von Radio Seefunk in Lörrach. Es wird heute ungefähr so wie gestern. Heute früh gibt es noch ein paar vereinzelte Schauer im Moment so am Hochrhein entlang. Dazu sind viele Wolken über uns in der Heimat unterwegs und es zeigt sich nur hier und da ein bisschen die Sonne und so durchmischt bleibt es dann auch den ganzen Freitag über. Mal mehr, mal weniger Regen, aber immer wieder schaut auch die Sonne durch. Erst am Nachmittag wird es dann ein bisschen freundlicher und das Ganze dann bei bis zu 18 Grad im Schussental und bis zu 19 werden es heute im Hegau. Radioseefunk Wochenendwettertrend für die ganze Heimat. Weiterhin wechselhaft, aber so 1-2 Grad wärmer.
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0: In Kreuzlingen ist einer aufgebaut worden in der Bergstraße. Außerdem noch auf der deutschen Seite B317 hier in Schopfheim an der Verzweigung mit der B518 und auf der B31 zwischen Hinterzarten und Hirschsprung. Dankeschön an Radio Seefunk-Hörer Michael fürs Bescheidgeben.
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0: auf der A81 zwischen Bad Dürheim und Geisingen. Da liegen mehrere Gegenstände auf der Fahrbahn. Fahren Sie vorsichtig. Und in der Schweiz auf der A1 zwischen Dietikon und Zürich. Da klemmt es ein bisschen. 6 Kilometer stockender Verkehr, 6 Minuten Zeitverlust. Wenn Ihnen noch was aufgefallen ist, Staus oder auch Blitzer, dann gerne Bescheid geben. 07531 28 65 33 per Anruf oder auch per WhatsApp-Sprachnachricht. Allen unterwegs eine gute und sichere Fahrt.
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0: Der Sven hat sich die Brücke genommen, Menschenskinder, genau. Der hat es wieder echt gut gemacht.
1: Der hat es geschafft, dafür sind Jan und Trixi hier. Wunderschönen guten Morgen an diesem Freitag.
0: Und Freitag heißt ja auch immer, Wochenende steht vor der Tür. Und du, Trixi, hast schon mal geguckt, was man denn an diesem Wochenende alles so unternehmen kann.
1: Klar, ist wieder einiges los bei uns in der Heimat. Und was so, schauen wir uns gleich um 6.40 Uhr doch mal an, oder?
0: Perfekt, ich freue mich drauf.
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0: Dazu dann natürlich auch Live-Musik, Auftritte verschiedener Künstler und erstmals wird auch der Schlossgarten mit in die Veranstaltung mit einbezogen. Mhm. Und die Tickets, die sollte man sich am besten noch schnell vorab kaufen.
1: Okay, gut, dass man da auf jeden Fall reinkommt. Was ist sonst noch so los bei uns?
0: Wer auch gerne woanders genießen möchte, der kann auch nach Ravensburg fahren. Da läuft noch die Aktion Brot und Wein geht rein. Wegen des Wetters, da ist das Fest vom Gespinstmarkt in verschiedene Lokale umgezogen. Gefeiert wurde aber trotzdem richtig mit dabei. Sind der Bärengarten, das Charlies und auch die Räuberhöhle, eben mit ausgewählten Weinen und auch kulinarischen Angeboten.
1: Perfekt, also ist wieder einiges geboten bei uns am Wochenende. Alle Infos und noch mehr Veranstaltungstipps finden Sie ganz bequem bei uns auf radioseefunk.de.
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0: King of Pop hier bei Radio Seefunk. Give in to me um 6.51 Uhr.
1: Schönen guten Morgen.
0: Und heute ist es soweit. Evanescence sind zurück. Kennen wir ja alle mit ihrem größten Hit aus dem Jahr 2003. Bring Me to Life. Da wurde die Band um Sängerin Emily richtig bekannt.
1: Und heute kommt ihr neues Album Sanctuary auf den Markt. Auf Deutsch heißt das Zufluchtsort. Und genau darum geht's auch. Also Musik als Ort, an dem man kurz mal durchatmen kann. Gerade dann, wenn die Welt draußen irgendwie immer so ein bisschen lauter und unruhiger wird. 12 neue Songs sind da drauf. Einer davon heißt Who Will You Follow?

0: Who Will You Follow von Evanescence ab heute auf ihrem neuen Album Sanctuary.
1: Und bei uns wird jetzt munter weiter gerockt, hier bei Radio Seefunk mit den Trucks und Wild Thing.

0: starten Sie gut rein in den Freitagmorgen mit uns. Hier ist Radio Seefunk.
1: Schönen guten Morgen.
0: Jan und Rixi, es ist 7:02. Gleich um kurz nach 7 haben wir für Sie Smokey. For a few dollars more. Außerdem die Pet Shop Boys mit Pop aus den 80ern. It's a Sin. Gleich hier um kurz nach 7 bei Radio Seefunk. Einfach die beste Musik.
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11: Ich bin Anna Löwer. Guten Morgen. Die Züge im Fernverkehr und auch die Bahnhöfe sollen sauberer werden. Um das zu erreichen, hatte die Deutsche Bahn vor einigen Monaten ein Sofortprogramm gestartet. Eine Maßnahme davon, die Zahl der Reinigungskräfte im ICE, wurde mittlerweile verdoppelt. Es gibt viel Kritik an der geplanten Pflegereform von Gesundheitsministerin Wagen. In Zukunft sollen etwa Gutverdiener und Kinderlose mehr in die Pflegekasse einzahlen. Der Sozialverband Deutschland spricht von einem Spargesetz. Auch bei der Caritas und der Stiftung Patientenschutz kommen die Pläne nicht gut an. Der ukrainische Präsident Zelensky hat Kreml-Chef Putin ein persönliches Treffen vorgeschlagen. Ziel ist ein Ende der Kämpfe, so steht's in einem offenen Brief von Zelensky. Der Kreml reagierte knapp, er könne jederzeit nach Moskau kommen. Und jetzt mehr Nachrichten aus unserer Heimat. Ein besonderes Jubiläum hat das Deutsche Rote Kreuz in Bad Waldsee gefeiert. Beim jüngsten Blutspendetermin wurde die 65.000. Blutspende seit dem Jahr 1960 gezählt. Das DRK spricht von einer Erfolgsgeschichte und betont, dass Blutspenden weiter unverzichtbar sind, weil Blut bis heute nicht künstlich hergestellt werden kann. Eine erste positive Bilanz ziehen die Obstbauern zur Apfelblüte am Bodensee. Trotz Frostnächten und Trockenheit sprechen Fachleute von guten Bedingungen und rechnen derzeit mit einer soliden Apfelernte. Die erste Deutsche Republik bekommt in Lörrach jetzt ein Comic-Gesicht. Eine neue Graphic Novel erzählt die Ausrufung der Republik durch Gustav Struve im Jahr 1848 nach und zeigt das Revolutionsgeschehen historisch möglichst genau. Die meisten Nachrichten aus der Region hören Sie wieder in einer Stunde bei Radio Seefunk.
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12: Schönen guten Morgen.
0: Guten Morgen, liebe Trixi. Es sieht ganz schön blau aus, der Himmel draußen, aber so richtig toll wird das nicht, glaube ich.
12: Ja, nee, nur stellenweise zeigt sich ein bisschen die Sonne heute Morgen. Vereinzelt regnet es aber auch noch im Moment so um den Südschwarzwald. Temperaturen sind heute früh auch okay. 11 Grad gemessen in Bad Saulgau an der Stadthalle, 13 an der Uferanlage im Paradies in Nonnenhorn und in Wallisellen am Kreuzplatz sind es 12 Grad heute Morgen. Dazu wird es heute ähnlich wie gestern. Heute früh eben ein paar einzelne Schauer im Südschwarzwald, viele Wolken, vereinzelt aber auch Sonne mit dabei. Und so durchmischt bleibt es dann den ganzen Freitag über, mal mehr, mal weniger Regen, immer wieder aber auch Sonnenschein mit dabei. Und erst am Nachmittag wird es dann etwas freundlicher. Das Ganze bei bis zu 18 Grad. Im Linzgau und bis zu 19 stehen auf dem Thermometer im Hegau. Der Radio-Seefunk Wochenendwettertrend für die ganze Heimat. Weiter wechselhaft, aber so 1 bis 2 Grad wärmer.
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0: In Waldshut ist einer aufgebaut worden und zwar an der Bushaltestelle Römerplatz. Noch ein Blitzer steht auf der B317 in Schopfheim und zwar an der Verzweigung mit der B518. Dankeschön fürs Bescheidgeben an Radio Seefunk-Hörer Michael. Und in der Schweiz steht einer in Kreuzlingen in der Bergstraße.
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0: Vorsicht auf der B34 zwischen Hilzingen und Bietingen, da sind mehrere Gegenstände auf der Fahrbahn. Und dann rüber in die Schweiz, A1 zwischen Dietikon und Zürich, 7 Kilometer stockender Verkehr, 6 Minuten dauert es hier länger. Wenn Ihnen noch was aufgefallen ist, gerne durchgeben, 07531 28 65 33. Allen unterwegs eine gute und sichere Fahrt.
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0: Naja, der Sven ist heute nicht da, der hat sich nämlich den Brückentag genommen gestern.
12: Sei es ihm gegönnt und auch Ihnen, wenn Sie vielleicht heute die Brücke genommen haben, aber auch wenn Sie heute ran müssen, wir schaffen das heute gemeinsam. Jugendwort des Jahres kennen wir ja alle.
0: Stimmt,
12: letztes Jahr war das ja das Crazy. Jetzt hat sich die Gen Z aber gedacht, wir drehen den Spieß mal um und suchen das Boomer-Wort des Jahres. Was es genau damit auf sich hat und welches Wort gewonnen hat, das klären wir gleich um 10 nach 7.
0: Guten Morgen.

0: 7:08. Schönen guten Morgen an diesem Freitag mit Jan und Trixi. Jedes Jahr wird ja das Jugendwort des Jahres gewählt. Seit so ein paar Jahren gibt's aber auch das genaue Gegenteil, nämlich das Boomerwort des Jahres.
1: Genau, ins Leben gerufen hat die Aktion der Berliner TikToker Levi Pennell. Er sucht dabei zusammen eben mit seinen Followern nach Wörtern und Ausdrücken, die von den Eltern oder Großeltern benutzt werden.
0: Also Baby-Boomer-Generation.
1: Genau.
0: Ja. Und jetzt wurde wieder abgestimmt. Trixi, sag mal, welches Boomerwort hat denn dieses Jahr das Rennen gemacht?
1: Okay, fangen wir mal an auf Platz 3. Da landen die alten Monatsnamen Juno und Juli für Juni und Juli. Mhm. Auf Platz 2 ist Hope, also die Bezeichnung für den gestrandeten Buckelwal vor zwei Monaten.
0: Timmy auch genannt.
1: Genau. Und das Boomerwort des Jahres 2026 ist ChatGPT. Das ist die bisschen kreativere Boomer-Version eben von ChatGPT.
0: Ach so, jetzt checke ich das erst. Ja.
1: ChatGPT.
0: Okay, ja, mal gucken, welches Wort im nächsten Jahr gewinnt, aber ChatGPT könnte eigentlich auch bleiben, finde ich lustig. Kandidaten gäbe es ja auch genug, ja, noch Papalapap zum Beispiel, das ist auch so ein Ding, das habe ich auch eher mal bei den, ich sage mal, älteren Menschen gehört. Oder mein lieber Herr Gesangsverein, sowas in der Art, ja. Also, ich bin gespannt, jetzt lassen wir aber ChatGPT erstmal ruhen und hören Eric Clapton, der vielleicht ja auch englische Boomer-Wörter benutzt. Das würde mich auch mal interessieren.
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0: Es ist 18 Minuten nach 7. Guten Morgen.
1: Morgen.
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0: 7.22 Uhr ist es gleich. Schönen guten Morgen mit Radio Seefunk.
1: Schönen guten Morgen auf alle Campingplätze bei uns in der Heimat, wenn Sie vielleicht gerade schon Urlaub haben und gemütlich jetzt gerade aufgestanden sind. Aber vielleicht planen Sie ja gerade auch noch Ihren Sommerurlaub und offenbar muss man dafür gar nicht so weit wegfahren. Mhm. Eine neue Airbnb-Analyse zeigt nämlich: Der Bodensee gehört zu den beliebtesten Reisezielen der Deutschen für den Sommer 2026. Oh. Gleich 4 Orte aus unserer Region haben es in die Top 15 geschafft. Welche sind das, Jan?
0: Der Bodensee, der räumt richtig ab. Und zwar Platz 15, da ist Friedrichshafen. Überlingen schafft es auf Platz 10, also schon mal unter den Top 10. Meersburg ist auf Platz 7. Und ganz, ganz vorne, Platz 1, da steht sogar Lindau.
1: Cool.
0: Auch am wunderschönen Bodensee. Also häufiger in den Top 15 vertreten als jede andere Region in Deutschland. Und das ist schon wirklich ein ordentliches Zeichen. Generell wird auch sichtbar in der Auswertung, Urlaub im eigenen Land, also in Deutschland zum Beispiel, wird jetzt dann auch immer beliebter. Vor allem Reiseziele einfach in der Natur. Hier in Deutschland gibt es sehr, sehr schöne Ecken und der Bodensee kann da eben natürlich auch richtig gut punkten.
1: Ja, klar, allein schon schön mit dem See, den Bergen, einfach dieses Urlaubsgefühl hat man auch direkt vor der Haustür. Überraschend ist das eigentlich nicht wirklich gewesen. Und vielleicht verbringen Sie ja auch Ihren Sommerurlaub dieses Jahr zu Hause oder auch alle, die vom Hochrhein kommen, hier bei uns am wunderschönen Bodensee.
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0: gute Laune aus den 80ern von Phil Collins. Two Hearts um 8:04.
1: Schönen guten Morgen.
0: Gleich haben wir Toto mit Rock aus den 80ern für Sie. Afrika. Kult-Song aus unserem Lieblingsjahrzehnt. Außerdem Kult-Rock von der Steve Miller Band. So keep on rockin' me, baby. 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Und Pop aus den 80ern gibt's auch gleich bei uns in der Hit-History 20:08 von Alphaville und Sounds Like a Melody. Damit schönen guten Morgen mit einfach
1: Morgen.
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1: Wunderschönen guten Morgen am Freitag.
0: Trixi, was sagen die Temperaturen um 7:30?
1: 12 stehen auf dem Thermometer in Laufenburg am Museum Schiff. 10 gemessen in Bergertreute an der Gaststätte Schützenhaus und ebenfalls 12 im Moment an der Kirche in Ermating. Also ja, nicht ganz so warm heute früh. Wird auch nicht wirklich wärmer. 19 Grad in der Spitze heute. Generell. Es wird ähnlich wie gestern heute früh. Erstmal auch noch ein paar vereinzelte Schauer im Klettgau. Dazu sind einige Wolken unterwegs und so ja, stellenweise um den Bodensee zeigt sich heute Morgen gerade so ein bisschen die Sonne. Durchmischt bleibt es dann aber eigentlich den ganzen Tag. Immer mal wieder ein bisschen Regen, stellenweise Sonnenschein. Erst am Nachmittag wird es dann freundlicher bei Sonne und Wolken im Wechsel. Das Ganze dann eben bei so 18 bis 19 Grad in der Spitze. Der Radio-Seefunk-Wochenendwettertrend für die ganze Heimat. Weiterhin wechselhaft, aber 1-2 Grad wärmer.
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0: Ein Blitzer steht auf der B317 in Schopfheim und zwar hier mit der Verzweigung auf der B518. Dann wird geblitzt in Friedrichshafen und zwar hier in der Zeppelinstraße am Spicy Grill. Außerdem in der Schweiz auf der A7 zwischen Frauenfeld West und Attikon und auch in Terwil hier in der Oberwieler Straße.
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0: Die B32 ist gesperrt worden, und zwar zwischen Grünkraut und Bodeneck. Dann schauen wir noch auf die A98, hier vorsichtig ein liegen gebliebenes Fahrzeug zwischen Stockach und dem Kreuz Hegau. Und es liegen auch mehrere Gegenstände auf der Fahrbahn. Und nochmal ein paar Gegenstände liegen auf der B34 hier bei Gottmardingen auf der Fahrbahn. Wenn Sie noch Staus oder Blitzer entdeckt haben, gerne durchgeben. 07531 28 65 33 per Anruf oder WhatsApp, am besten als Sprachnachricht. Allen unterwegs eine gute und sichere Fahrt.
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1: Schönen guten Morgen mit Jan und Trixi. Sven hat die Brücke genommen und schläft wahrscheinlich gerade richtig schön noch aus. Genießt den freien Tag
0: schön
1: heute.
0: Wär's. Ja. Aber ich meine, wenn jeder frei hätte, dann würde ja auch nichts laufen. In diesem Fall an alle, die heute auch arbeiten müssen. Schönen guten Morgen.
1: Morgen.
0: Wir sind jetzt da mit Rock von Foreigner. Und gleich um 7.40 Uhr bei uns in der Hit History gibt's einen Kult-Pop-Song von Alphaville. Sounds like a Melody. Starten Sie gut rein. Es ist jetzt gleich 7.33 Uhr.

0: Es ist 7.41 Uhr. Schönen guten Morgen.
1: Guten Morgen.
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3: 5. Juni 1984. Alphaville sind mit Sounds Like a Melody neu in den Charts. '84 läuft für Alphaville plötzlich alles gleichzeitig. Erst der Überraschungshit Big in Japan, dann überall dieser neue deutsche Synthie-Pop, der international funktioniert. Die Karriere hebt ab und genau in diesem Moment legen Alphaville mit Sounds Like a Melody nach. Interessant ist, eigentlich wollte die Band den Song zuerst gar nicht veröffentlichen. Sänger Marian Gold fand ihn anfangs zu glatt, zu poppig. Doch Produzent und Plattenfirma drängen darauf. Zum Glück. Denn genau diese Mischung macht den Song besonders. Treibende Synthesizer, große Melodien und gleichzeitig dieses leicht traurige Gefühl, das viele Alphaville-Songs haben. Inhaltlich geht es um Erinnerungen, um Sehnsucht, um Momente, die sich anfühlen wie Musik im Kopf. Das kennt jeder. Ein Geruch, ein Ort, ein Lied und plötzlich ist man gedanklich wieder Jahre zurück.

0: Sophie B. Hawkins hier bei Radio Seefunk für ihren Start in den Freitag. Es ist 7.50 Uhr. Guten Morgen.
1: Morgen.
0: Und es gibt gute Nachrichten für die Apfelernte am Bodensee. Die Obstbauern ziehen nämlich nach der Blütezeit eine erste positive Bilanz.
1: Genau. Trotz Frostnächten im Frühjahr, Trockenheit und auch einigen Schädlingen konnten die Bäume trotzdem viele Früchte ansetzen. Größere Frostschäden sind ausgeblieben und die Obstbauern rechnen aktuell mit einer soliden Ernte.
0: Aber ganz so mega sicher ist es doch nicht, oder? Weil ich meine, die hängen ja immer noch an den Bäumen, die Äpfel.
1: Nein, in den nächsten Wochen kommt es vor allem aufs Wetter an, besonders die anhaltende Trockenheit, die könnte noch zum Problem werden. Stand jetzt stehen die Zeichen für eine erfolgreiche Apfelsaison am Bodensee, aber ziemlich gut.
0: Ja, dann schauen wir mal, ob das Wetter mitspielt mit den ganzen Apfelbäumchen. Weitere Nachrichten aus unserer Region, die gibt es auch gleich um 8 Uhr mit unserer Kollegin Anna Löwer.
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0: Freitagmorgen, 8:03. Hier ist Radio Seefunk. Schönen guten Morgen.
1: Schönen guten Morgen.
0: Und so geht's hier gleich weiter. Fading Like a Flower, Roxette, gleich mit dabei. Außerdem geht's in die 80er, Popsong von Fleetwood Mac. Everywhere. Und Folk Rock kommt gleich von America. Für einen entspannten Start rein in den letzten Arbeitstag in dieser Woche. Es ist Freitag, wir freuen uns. Schönen guten Morgen.
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24: Ich bin Anna Löwer. Guten Morgen. Die Pläne von Gesundheitsministerin Wagen zur Pflege kommen bei vielen nicht besonders gut an. Der Spitzenverband der gesetzlichen Krankenversicherung spricht von einem unausgewogenen Gesamtpaket. Verbandschef Oliver Blatt findet, es wird zu viel bei den Pflegebedürftigen und Beitragszahlern abgeladen. Die Deutsche Bahn will dafür sorgen, dass es sauberer im ICE wird. Seit 3 Monaten sind jeden Tag mehr als 200 Reinigungskräfte in den Zügen unterwegs. Und das wirkt sich auch positiv auf die Kundenzufriedenheit aus, sagte uns Bahnsprecher Achim Staus. Am Frankfurter Flughafen sucht die Lufthansa heute nach der Ursache für den Zwischenfall mit einem Flieger. Die Boeing 787 wird von Experten untersucht. Die fast neue Maschine war gestern plötzlich am Gate eingeknickt und auf die Nase gefallen. Mehrere Crewmitglieder wurden verletzt. Und jetzt mehr Nachrichten aus unserer Heimat. Mehr Platz für Natur bekommt die Glatt bei Rümlang. Der Fluss fließt jetzt auf 700 Metern durch ein neues naturnahes Flussbett. Mit dem rund 50 Millionen Franken teuren Projekt schafft der Flughafen Zürich neue Lebensräume für Tiere und gleicht Eingriffe durch Bauvorhaben am Flughafen aus. Ein besonderes Jubiläum hat das Deutsche Rote Kreuz in Bad Waldsee gefeiert. Beim jüngsten Blutspendetermin wurde die 65.000. Blutspende seit dem Jahr 1960 gezählt. Das DRK spricht von einer Erfolgsgeschichte und betont, dass Blutspenden weiter unverzichtbar sind, weil Blut bis heute nicht künstlich hergestellt werden kann. Die erste Deutsche Republik bekommt in Lörrach jetzt ein Comic-Gesicht. Eine neue Graphic Novel erzählt die Ausrufung der Republik durch Gustav Struve im Jahr 1848 nach und zeigt das Revolutionsgeschehen historisch möglichst genau. Die meisten Nachrichten aus der Region hören Sie wieder in einer Stunde bei Radio Seefunk.
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1: Wunderschönen guten Morgen an diesem Freitag, an dem 13 Grad heute Morgen auf dem Thermometer stehen in Konstanz am Schnetztor. In Beinfurt am Haus St. Barbara sind es 11 und ebenfalls 11 gemessen an der Gemeindeverwaltung in Diessenhofen. Es wird heute recht ähnlich wie gestern. Heute früh eben noch ein bisschen Regen mit dabei. Gerade im Moment so vereinzelt am Hochrhein. Dazu mehr Wolken auch mit dabei. Es zeigt sich ein bisschen die Sonne hier und da um den Bodensee. Durchmischt bleibt es dann eigentlich auch den ganzen Freitag über. Erst am Nachmittag wird es dann ein bisschen freundlicher. Da wechseln sich Sonne und Wolken ab. Das Ganze dann bei bis zu 18 Grad im Linzgau und bis zu 19 sind heute im Klettgau drin. Der Radio Seefunk Wochenendwettertrend für die ganze Heimat. Weiter wechselhaft, aber so 1-2 Grad wärmer.
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2: Es stehen Blitzer in Waldshut an der Haltestelle Römerplatz, außerdem in Friedrichshafen in der Zeppelinstraße am Spicy Grill. Dankeschön an Radio Seefunk-Hörerin Marina fürs Bescheid geben. Und in der Schweiz wird geblitzt auf der A4 an der Verzweigung Muttenz.
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2: Die B32 ist gesperrt und zwar zwischen Grünkraut und Bodeneck. Da finden Bauarbeiten statt. Außerdem auf der B34 zwischen Waldshut und Lauchringen. Da stockt das immer mal wieder. 10 Minuten brauchen Sie länger. Und in der Schweiz in der Ortsdurchfahrt von Salmsach und auch in der von Romanshorn noch ein bisschen. 10 Minuten Zeitverlust. Auch hier staut es sich. Staus oder Blitzer, wenn Ihnen noch was aufgefallen ist, gerne durchgeben. 07531 28 65 33. Allen unterwegs eine gute und sichere Fahrt.
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2: Ohne den Sven. Der Sven hat nämlich heute die Brücke genommen. Sachen gibt's, hätte genau. Ich das mal früher gewusst. Aber naja, gut, deswegen bin ich da, der Jan, das Käpsele. Schönen guten Tag.
1: Genau, schönen guten Morgen.
2: Wir schauen in dieser halben Stunde mal auf ein neues Album, das rausgekommen ist. Evanescence hat ja ein neues rausgebracht heute. Und Pink Floyd bringen auch eins raus. Was da drauf ist, was es damit auf sich hat, hören wir gleich um 20 nach 8. Schönen guten Morgen.
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0: Schönen guten Morgen um 8:12 mit Radio Seefunk.
1: Guten Morgen.
0: Und das Wochenende liegt vor uns. Viele haben heute sogar auch noch frei, wie der Sven zum Beispiel, hat sich auch die Brücke genommen.
1: Oh ja.
0: Und das Allerbeste in unserer Region ist in den nächsten Tagen auch noch richtig was los. Trixi, du hast schon mal geguckt in die Veranstaltungskalender, was ist so los?
1: Also, wer einen schönen Familienausflug sucht für Sonntag oder generell mal wieder ein bisschen bummeln will, der könnte nach Ritzelstetten bei Konstanz. Da verwandelt sich nämlich das ganze Dorf in einen großen Dorfflohmarkt. Es gibt ganz, ganz viele verschiedene Stände, die da zum Stöbern einladen. Und dazu gibt es auch noch einen Tag der offenen Tür bei der Freiwilligen Feuerwehr und viele, viele Möglichkeiten da für so eine kleine Pause zwischendurch.
0: Also Flohmarkt finde ich immer richtig gut. Da finde ich meistens schöne Schallplatten. Wo geht es denn sonst noch hin am Wochenende?
1: Nach Öningen, da geht es ebenfalls hin am Sonntag. Da lädt die Feuerwehr ab 11 Uhr zum traditionellen Floriansfest am Feuerwehrhaus ein. Mit dabei sind dann leckere Speisen, es gibt Kaffee, Kuchen und auch musikalische Unterhaltung durch den Musikverein Öningen. Und für die Kinder gibt es auch eine kleine Hüpfburg sowie Rundfahrten da.
0: Ja, also da lässt sich das Wochenende doch bestens aushalten. Ob jetzt ein Flohmarkt in Litzelstetten oder auch das Floriansfest in Öningen. Feuerwehr hat dieses Wochenende anscheinend haufenweise zu tun. Das sowohl stimmt. In Litzelstetten als auch in Öningen. Bei uns in der Heimat ist richtig viel los und noch mehr was los ist. Und Tipps zum Hingehen am Wochenende finden Sie auf radioseefunk.de.
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0: Rockballade aus den 90ern von Roxette, Fading Like a Flower, hier bei Radio Seefunk. Und jetzt entspannen wir uns mal für alle, die ein bisschen im Stress sind, weil sie gleich auf die Arbeit huschen müssen. Hier sind America und Lonely People. Es ist gleich 18 Minuten nach 8.
1: Wunderschönen guten Morgen.

0: Metallica, Lonely People hier bei Radio Seefunk, 20 nach 8.
1: Wunderschönen guten Morgen an diesem Freitag.
0: Pink Floyd Fans, die dürfen sich ab heute mal wieder über was Neues freuen, und zwar über eine besondere Veröffentlichung. Mit dem Album 8 Tracks erscheint nämlich eine neue Best-of-Platte der britischen Rocklegenden.
1: Cool, welche Songs sind da drauf?
0: Wie gesagt, Best-of-Songs, also 8 Songs aus den Jahren 1971 bis 79. One of These Days ist mit dabei. What's the deal? Heißt wirklich so. Money natürlich darf nicht fehlen. Und Another Brick in the Wall. Wish You Were Here ist mit dabei. Time, Comfortably Numb, Pigs on the Wing, die ja ursprünglich auch nur auf einer 8-Track-Kassette erschienen ist bisher. Und jetzt gibt's Pigs on the Wing auch auf der Platte. Und es ist wirklich auch eine Schallplatte, die man kaufen kann. Und natürlich auch sonstige Wege, zum Beispiel digital. Und das Coole ist, die Songs, die sind ganz neu sortiert worden und ganz fließende Übergänge. Da hat sich jemand hingesetzt und gemacht, dass das richtig schön klingt. Also das Album ist, wie bei Pink Floyd ja auch üblich, ein zusammenhängendes Hörerlebnis. Ganz im Stil von Pink Floyd-Alben.
1: Ja, das klingt bestimmt dann richtig, richtig gut. 8 Tracks, das neue Best-of-Album von Pink Floyd, gibt's ab heute überall zu hören.
0: Und einen der bekanntesten Songs daraus, den hören wir natürlich jetzt hier bei Radio Seefunk. Pink Floyd mit Another Brick in the Wall.
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0: Es ist 8:05. Schönen guten Morgen mit Radio Seefunk.
1: Schönen guten Morgen mit Jan und Trixie an diesem Freitag.
0: Jetzt 80er-Pop von Fleetwood Mac, Everywhere, für ihren perfekten Start in den letzten Arbeitstag dieser kurzen Arbeitswoche.

0: Fleetwood Mac, Everywhere, hier bei Radio Seefunk. Starten Sie gut rein mit uns in diesen Freitag.
1: Schönen guten Morgen.
0: Gleich einmal Take That aus den 90ern mit dem Angebot. Back for Good, außerdem Buffalo Springfield mit dabei. For What It's Worth. Und natürlich geht's auch wieder in unser Lieblingsjahrzehnt, in die 80er gleich mit Billy Joel. Gute Laune Rocksong, Uptown Girl, gleich hier bei uns um kurz nach 8:30 bei Radio Seefunk. Einfach die beste Musik. Schönen guten Morgen.
1: Morgen.
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1: Wunderschönen Freitagmorgen wünsche ich Ihnen.
0: Ich auch. Und ich würde gern wissen, wie das Wetter heute wird, Trixi.
1: Ungefähr so wie gestern. Temperaturen heute Morgen. 13 Grad im Moment in Bad Säckingen am Fridolinsmünster. 12 stehen auf dem Thermometer in Hüfingen am Stadtmuseum für Kunst und Geschichte. Und am Tierpark in Kreuzlingen sind es 13 Grad. Heute früh noch ein paar vereinzelte Schauer aktuell am Hochrhein entlang hier. Und da kann es ein bisschen tröpfeln. Dazu sind einige Wolken unterwegs und es zeigt sich ein wenig die Sonne aktuell so um den Bodensee rum. Durchmischt bleibt es dann auch den ganzen Tag. Erst am Nachmittag wird es dann ein bisschen freundlicher, da wechseln sich Sonne und Wolken ab und das Ganze dann bei 18 Grad im Schussental und bis zu 19 sind heute drin im Hegau. Der Radio Seefunk Wochenendwettertrend für die ganze Heimat. Weiterhin wechselhaft, aber so 1 bis 2 Grad nochmal wärmer.
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0: Radio Seefunk-Hörer Hotze hat gerade angerufen mit einem Blitzer. Wo steht er?
16: Der steht in der Ortsdurchfahrt Gurtweil.
0: Dankeschön fürs Bescheid geben, Hotze. Noch ein Blitzer steht in Marbach in der Schaffhauser Straße. Außerdem in Waldshut hier an der Haltestelle Römerplatz. Und in der Schweiz in Kreuzlingen hier in der Bergstraße.
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0: Die B32 ist zwischen Grünkraut und Botnick gesperrt. Da gibt es momentan Bauarbeiten. Ansonsten sieht das ganz ordentlich aus heute Morgen. Es staut sich ein ganz kleines bisschen allerdings noch zwischen Waldshut und Thiengen auf der B34. Ansonsten, wie gesagt, alles fit. Haben wahrscheinlich einige den Brückentag genommen heute. Staus oder Blitzer, wenn Ihnen noch was aufgefallen ist. Aber gerne durchgeben per Anruf oder WhatsApp 07531 28 65 33. Allen unterwegs eine gute und sichere Fahrt.
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0: Ja, der Sven, der ist heute ja wahrscheinlich noch im Bettchen, so wie es aussieht. Der hat sich den Brückentag genommen, deswegen sind Janne und Trixi heute da. Schönen guten Morgen.
1: Ja, wunderschönen guten Morgen. Und auf der Insel Mainau, da wird es diesen Sommer richtig urzeitlich. Zwischen Rosen, Palmen und den alten Bäumen tauchen nämlich plötzlich Dinosaurier auf.
0: Oh je.
1: Was hinter der ausgewöhnlichen Ausstellung steckt und warum sich ein Ausflug jetzt besonders lohnt, darüber sprechen wir gleich in den 1000 Highlights unserer Heimat um 8:40 Uhr.
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0: Wunderschön. Beautiful heißt der Song ja auch. Christina Aguilera hier bei Radio Seefunk um 8.42 Uhr.
1: Guten Morgen.
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0: So, Trixi, was hast du heute für uns?
1: Tyrannosaurus Rex, Diplodocus und mehr, die sind diesen Sommer auf der Insel Mainau unterwegs. Natürlich nicht in echt, aber trotzdem richtig beeindruckend groß. Katrin Jutz ist vom Marketing der Insel Mainau. Guten Morgen.
0: Morgen, Katrin.
3: Guten Morgen, Jan und Trixi.
1: Was erwartet die Besucherinnen und Besucher denn in dieser Saison genau?
3: Bei uns kann man in dieser Saison im Parkbereich Farn und Fuchsie, aber auch im Arboretum 7 Dinosauriermodelle anschauen. Das Besondere ist, dass wir die Dinosaurier in Originalgröße uns auf der Insel Mainau zum Bestaunen haben. Und da gibt es die verschiedensten Arten vom Diplodocus. Der ist besonders eindrucksvoll in seiner Größe. Aber natürlich ist auch ganz besonders der Tyrannosaurus Rex.
1: 7 Dinosaurier sind auf der Insel verteilt. Findet man die alle auf Anhieb oder gehört da auch so ein bisschen Dino-Safari dazu?
3: Die meisten Besucher finden immer nur 6, weil die meisten Leute gucken immer auf der gleichen Ebene. Und so wie die Insel Mainau ist, es lohnt sich, in die verschiedensten Ecken reinzuschauen. Und deswegen schafft es nicht jeder Besucher, den 7. auch zu finden, der aber ebenfalls in den 2 Bereichen zu finden ist.
1: Also Augen auf bei Ihrem nächsten Mainau-Besuch.
0: Ja, gerade mit Kindern dürfte das in den kommenden Wochen schon ein echtes Highlight sein. Und das Wetter spielt am Wochenende ja auch endlich wieder richtig mit.
1: Und mehr der 1000 Highlights unserer Heimat gibt's auch am Montag wieder um 8.40 Uhr oder jederzeit zum Nachhören auf radioseefunk.de.
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0: 10 Minuten vor 9. Starten Sie gut rein in diesen Freitag mit uns.
1: Wunderschönen guten Morgen.
0: Und wir sind jetzt gleich raus, wünschen Ihnen ein wunderschönes Wochenende. Anna Engel ist gleich ab 9 für Sie da und begleitet Sie durch diesen letzten Arbeitstag in dieser Woche. Und wir sagen Tschüssikowski.
1: Tschüss, schönes Wochenende und bis Montag.
0: Genau, da ist dann der Sven auch wieder mit dabei.

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14: Ich bin Anna Löwer. Guten Morgen. Die Züge im Fernverkehr und auch die Bahnhöfe sollen sauberer werden. Um das zu erreichen, hatte die Deutsche Bahn vor einigen Monaten ein Sofortprogramm gestartet. Eine Maßnahme davon, die Zahl der Reinigungskräfte im ICE, wurde mittlerweile verdoppelt. Der ukrainische Präsident Selenskyj hat Russlands Staatschef Putin ein persönliches Treffen vorgeschlagen. Ziel sei ein Ende der Kämpfe, heißt es in einem offenen Brief. Russlands Antwort, Selenskyj könne nach Moskau kommen. Außerdem will man die komplette Kontrolle der ukrainischen Donbass-Region. Beides hat Selenskyj mehrfach abgelehnt. Deutschlands WM-Gruppengegner Elfenbeinküste hat in der Vorbereitung aufs Turnier für eine Überraschung gesorgt. Im Test gegen Vize-Weltmeister Frankreich drehte die Mannschaft einen Rückstand und gewann 2:1. Bei der WM trifft Deutschland im zweiten Gruppenspiel auf die Elfenbeinküste. Und jetzt mehr Nachrichten aus unserer Heimat. Eine erste positive Bilanz ziehen die Obstbauern zur Apfelblüte am Bodensee. Trotz Frostnächten und Trockenheit sprechen Fachleute von guten Bedingungen und rechnen derzeit mit einer soliden Apfelernte. Ein besonderes Jubiläum hat das Deutsche Rote Kreuz in Bad Waldsee gefeiert. Beim jüngsten Blutspendetermin wurde die 65.000. Blutspende seit dem Jahr 1960 gezählt. Das DRK spricht von einer Erfolgsgeschichte und betont, dass Blutspenden weiter unverzichtbar sind, weil Blut bis heute nicht künstlich hergestellt werden kann. Mehr Platz für Natur bekommt die Glatt bei Rümlang. Der Fluss fließt jetzt auf 700 Metern durch ein neues naturnahes Flussbett. Mit dem rund 50 Millionen Franken teuren Projekt schafft der Flughafen Zürich neue Lebensräume für Tiere und gleicht Eingriffe durch Bauvorhaben am Flughafen aus. Die meisten Nachrichten aus der Region hören Sie wieder in einer Stunde bei Radio Seefunk.
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12: Und wir werfen mal einen Blick auf die aktuellen Temperaturen. Wir messen in Bad Säckingen am Schlosspark 14 Grad, in Immenstadt an der Pfarrkirche 15 und 15 auch in Horn hier beim Hotel Schiff. Und dazu ist es im Moment noch ein bisschen unbeständig. Zwischen Hegau und Schussental kommen auch immer mal kleinere Regenwolken auf, wird aber ab Nachmittag freundlicher als gestern und das bei Maxiwerten zwischen 17 und 20 Grad. Morgen erst noch bedeckt und örtlich Regen, vor allem so im Westallgäu und in Oberschwaben, dann aber auch freundlicher und etwas wärmer bei 20 bis 23 Grad. Und der Radio-Seefunk-Wochenend-Wettertrend für die ganze Heimat. Am Sonntag dann ein Sonne-Wolken-Mix bei um die 20 Grad.
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12: Es blitzt in Friedrichshafen an der Zeppelinstraße, danke Luis. In Waldshut wird am Römerplatz geblitzt, in Wittlingen hier in der Hagener Straße und in Marbach an der Schaffhauser Straße.
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12: Das sieht gut aus auf den Straßen in der Heimat. Liegt mir derzeit nichts vor. Gerne aber melden, wenn Ihnen da was auffällt. Staus und Blitzer an 07531 28 65 33. Gute Fahrt.
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12: Einen schönen guten Morgen wünsche ich und ich freue mich gleich, dass wir ein sehr musikalisches Thema haben. Es ist natürlich Freitag und da kommen ja immer mal wieder neue Alben raus von Musikern. Und dieses Mal hat die Metalband Evanescence ein neues Album rausgebracht, heißt zu Deutsch Zufluchtsort. Und wir werden auch in den ein oder anderen Song mal reinhören und dann natürlich einen der Klassiker von Ihnen noch spielen. Oft freue ich mich drauf, machen wir gleich um 8:45. Schönen guten Morgen.
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Der Freitagmorgen um 8:15 mit Radio Seefunk. Einfach die beste Musik. Musik als Ort, an dem man kurz durchatmen kann. Gerade dann, wenn die Welt draußen immer ein bisschen lauter und unruhiger wird. Und genau darum geht es im neuen Album von Evanescence um Sängerin Amy Lee. Die sind nämlich zurück und haben heute ihr neues Album rausgebracht. Das heißt Sanctuary, auf Deutsch also Zufluchtsort. 12 neue Songs sind drauf und in einen hören wir jetzt mal ganz aktuell rein. Ich habe selber noch nicht reingehört und bin jetzt echt gespannt. Ich höre es jetzt wie Sie wahrscheinlich zum ersten Mal. Okay, Who Will You Follow, der neue Song.

0: Ja, würde ich sagen, unverkennbar Evanescence, Metal Rock, aber eben auch so eine kleine Spur von Dramatik. Hier auch nochmal, schön laut, jawohl. Ja, kann was, finde ich gut. Also, Who Will You Follow von Evanescence ab heute auf dem neuen Album Sanctuary. Und weil wir jetzt schon so im Evanescence-Feeling drin sind, spielen wir doch jetzt ihren ganz großen Song, mit dem sie 2003 dann auch so richtig bekannt geworden sind. Hier sind sie mit Bring Me to Life. Schönen guten Morgen.
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0: Freitagmorgen um kurz vor 9:30 mit Radioseefunk. Einfach die beste Musik. Dass es ein Jugendwort des Jahres gibt, daran haben wir uns ja schon gewöhnt. Es gibt aber seit 2 Jahren auch das Gegenteil davon, nämlich das Boomer-Wort. Und was es dieses Jahr geworden ist, es gibt sogar eine Top 3. Das hören wir gleich um 9:45 und dann können wir uns ja selber mal an der Nase fassen, beziehungsweise alle, die so in die Generation Boomer reinfallen, ob wir denn tatsächlich diese Wörter dann so verwenden. Gleich um 9:45.
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0: Geblitzt wird in Marbach in der Schaffhauser Straße, in Waldshut hier beim Römerplatz. Danke fürs Melden an Radio Seefunk-Hörerin Steffi. Und in Friedrichshafen steht einer an der Zeppelinstraße.
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0: Vorsicht auf der B31 Stockach Richtung Friedrichshafen zwischen Nussdorf und Uldingen-Müllhofen sind Fahrradfahrer auf der Fahrbahn. Danke fürs Durchgeben an Radioseefunkhörer Norbert. Wenn Sie auch noch was sehen, dann melden Sie mir Staus und Blitzer gerne direkt ins Studio an 07531 28 65 33, gerne auch als WhatsApp-Sprachnachricht. Gute Fahrt!
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0: Der Freitagmorgen um 9.43 Uhr mit Radio Seefunk. Einfach die beste Musik. Jedes Jahr wird das Jugendwort des Jahres gewählt. Ja, schon ein Klassiker. Seit 2024 gibt es aber genau das Gegenteil, das Boomer-Wort des Jahres, erfunden von dem Berliner TikToker Levi Pennell. Seine Community sucht dabei nach Wörtern und Ausdrücken, die für die junge Generation, für die Gen Z, so richtig nach Elternabend oder Kaffeekränzchen klingt. Und jetzt wurde eben wieder abgestimmt. Yannick Lamar aus der Redaktion ist jetzt bei mir. Welches Boomer-Wort hat es denn dieses Jahr geschafft und das Rennen gemacht?
1: Ja, auf Platz 3 landen die Varianten Juno und Juli für die Monate Juni und Juli zur besseren akustischen Unterscheidung.
0: Ah ja, der Klassiker. Wir gehen im Juli in den Urlaub. Im Juno oder im Juli?
1: Ganz genau. Auf Platz 2, das ist dann Hope. Das war ja in den letzten Wochen der Name für den in der Ostsee gestrandeten Buckelwal.
0: Hope hoch und runter.
1: Richtig. Und das Boomerwort des Jahres 2026.
0: Ah, Moment, Trommelwirbel. Ja, ich bin gespannt.
1: ChatGPT. So klingt es, wenn Boomer von 20.
0: Moment, Trommelwirbel. Ja, ich bin gespannt.
1: ChatGPT. So klingt

0: Durch den Brückentag, vielleicht ja auch durch den Arbeitstag mit Radio Seefunk. Einfach die beste Musik, gleich mit 80er Pop von Madonna. Und ganz viel Gänsehaut mit einem schönen Softrock-Song von U2. With or Without You hören wir um kurz nach 10 hier bei Radio Seefunk.
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13: Ich bin Anna Löwer. Guten Tag. Die Deutsche Bahn will dafür sorgen, dass es sauberer im ICE wird. Seit 3 Monaten sind jeden Tag mehr als 200 Reinigungskräfte in den Zügen unterwegs. Und das wirkt sich auch positiv auf die Kundenzufriedenheit aus, sagte uns Bahnsprecher Achim Staus. Bei der Bundeswehr gefährden fehlende Ersatzteile offenbar die Einsatzfähigkeit. Wie die Süddeutsche Zeitung schreibt, ist beispielsweise nur etwa die Hälfte der Schützenpanzer Marder einsetzbar. Das zeigt demnach ein interner Lagebericht des wichtigsten Reparaturdienstleisters der Truppe. Der ukrainische Präsident Selenskyj hat Russlands Staatschef Putin ein persönliches Treffen vorgeschlagen. Ziel sei ein Ende der Kämpfe, heißt es in einem offenen Brief. Russlands Antwort: Selenskyj könne nach Moskau kommen. Außerdem will man die komplette Kontrolle der ukrainischen Donbass-Region. Beides hat Selenskyj mehrfach abgelehnt. Und jetzt mehr Nachrichten aus unserer Heimat. 2 neue Anlegestellen für Flusskreuzfahrten bekommt der Rheinhafen in Weil am Rhein. Künftig sollen dort Personenschiffe anlegen können. Reisende können dann direkt von Weil am Rhein unter anderem nach Antwerpen und Rotterdam starten. Eine erste positive Bilanz ziehen die Obstbauern zur Apfelblüte am Bodensee. Trotz Frostnächten und Trockenheit sprechen Fachleute von guten Bedingungen und rechnen derzeit mit einer soliden Apfelernte. Nur noch mit Termin ist die Führerscheinstelle des Landratsamtes Lörrach bald erreichbar. Wegen Personalmangels müssen Besucher ihre Termine ab dem 11. Juni vorab buchen. Viele Anliegen können aber weiterhin online oder per Post erledigt werden. Die meisten Nachrichten aus der Region hören Sie wieder in einer Stunde bei Radio Seefunk.
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0: Aktuell gemessen in Rheinfelden beim Museum Haus Salmeck 14 Grad, 16 in Langenargen hier in der Pfarrkirche und 13 in Oberhanau bei der Gemeindeverwaltung. Und dazu im Moment noch einige Wolken, ganz vereinzelt so zwischen Hegau und Schussental sind auch ein paar Regenwolken unterwegs. Es wird jetzt aber dann Stück für Stück und vor allem ab Nachmittag freundlicher als gestern und das bei Maxi-Werten zwischen 17 und 20 Grad. Morgen dann erst noch bedeckt, örtlich Regen, vor allem so im Westallgäu und Oberschwaben, dann aber auch wieder freundlicher und wärmer, 20 bis 23 Grad die Maxi-Werte und der Radio-Seefunk-Wochenend-Wettertrend für die ganze Heimat. Am Sonntag dann ein Sonne-Wolken-Mix bei um die 20 Grad.
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0: Geblitzt werden sie in Friedrichshafen in der Zeppelinstraße, in Waldshut in der Römerstraße. Und hier kommt gerade noch von Radio Seefunk-Hörerin Anne rein. In Münchwilen steht ein Blitzer in der Hauptstraße. 50 sind erlaubt und der blitzt in beide Richtungen. Danke fürs Durchgeben.
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0: Alles gut soweit auf den Straßen in der Heimat. Ich check auch schnell nochmal gegen. Kleine Meldung gibt es allerdings von der A1 zwischen Hilzingen und Singen. Hier sind Gegenstände auf der Fahrbahn. Die Fahrbahn ist auch ein bisschen verschmutzt. Und wenn Sie auch noch was haben, dann gerne durchgeben. In Studio an 0753 1 28 65 33. Gute Fahrt!
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0: Einen schönen guten Morgen wünsche ich. Radolfzell ist ja in diesem Jahr am Bodensee wirklich the place to be. Die Stadt feiert ja Jubiläum. Und jetzt im Rahmen dieser Feierlichkeiten gibt es am Wochenende ja auch das Seefestival am Konzertsegel. Und da gibt es gleich ein besonderes Highlight, über das wir gleich sprechen werden. Um 21:45. Jetzt aber erstmal die 80er mit Al Corley und Square Rooms.
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0: Schönen Freitagvormittag wünsche ich mit Radio Seefunk einfach die beste Musik um 21:45. Radolf Zell, da ist er jetzt am Wochenende, das Seefestival am Konzertsiegel. Und morgen gibt es gleich 4 Bands nacheinander. Die Radolf Zeller Kultband der Froschenkapelle, danach Knallblech und Volkshilfe. Und den krönenden Abschluss liefert dann die bayerische Brass-Pop-Sensation La Brassbanda. Also, ich würde mal sagen, das wird richtig gut morgen. Nicht verpassen, das Seefestival am Samstag am Konzertsegel in Radolfzell.
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0: Airbnb haben analysiert, was das beliebteste Reiseziel der Deutschen für diesen Sommer 2026 ist. Und ich sag mal so, unsere Region ist mit dabei und hat sogar mehrmals in die Top 15 geschafft. Und da schauen wir uns gleich mal genauer an, diese Platzierung um 10:45 hier bei Radio Seefunk.
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0: Geblitzt werden Sie in Friedrichshafen, in der Zeppelinstraße, in Wittlingen, in der Hagener Straße, in Marbach, in der Schaffhauser Straße. Und Radio Seefunk-Hörerin Anne hat noch durchgegeben, in Münchwilen, in der Hauptstraße, im 50er-Bereich blitzt es beidseitig. Danke.
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0: Vorsicht auf der B31 Stockach Richtung Lindau zwischen B33 Meersburg und Friedrichshafen liegt ein Plastikteil auf der Fahrbahn. Außerdem Vorsicht auf der B34 Konstanz Richtung Singen auf Höhe B33 Radolfzell, eine ungesicherte Unfallstelle. Und nochmal ein Vorsicht für die A81 Schaffhausen Richtung Singen zwischen Hilzingen und Kreuz Singen. Hier ist die Fahrbahn verschmutzt. Sie haben auch noch was? Dann gerne melden an 07531 28 65 33 für Staus und Blitzer und gerne auch bequem als WhatsApp-Sprachnachricht. Gute Fahrt!
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0: Sie hören Radio Seefunk, einfach die beste Musik. Vielleicht ja gerade in Ihrem Urlaub hier am Bodensee, dann sind Sie voll im Trend. Eine neue Airbnb-Analyse zeigt nämlich, der Bodensee gehört zu den beliebtesten Reisezielen der Deutschen für den Sommer 2026. Gleich 4 Orte aus der Region haben es in die Top 15 geschafft. Und welche da wie gelandet sind, das hat sich Laura aus der Redaktion mal genauer angeschaut, ne?
1: Genau, der Bodensee räumt richtig ab in dem Ranking. Auf Platz 15 landet Friedrichshafen. Überlingen schafft es auf Platz 10 und Meersburg auf Platz 7. Und ganz vorne auf Platz 1 steht sogar Lindau. Damit ist der Bodensee häufiger in den Top 15 vertreten als jede andere Region in Deutschland. Und generell zeigt die Auswertung Urlaub im Allgemeinen. Damit ist der Bodensee häufiger in den Top 15 vertreten als jede andere Region in Deutschland. Und generell zeigt die Auswertung

0: Einen schönen Freitag wünschen wir hier bei Radio Seefunk gleich mit Pop, schöner Ohrwurm, nämlich von Gallant Jeffries. Take me to the Matador. Und 80er Rock von Queen zusammen mit David Bowie. Under Pressure. Under Pressure, gleich um kurz nach 11 hier bei Radio Seefunk. 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
11: Ich bin Anna Löwer. Guten Tag. Die Deutsche Bahn will dafür sorgen, dass es sauberer im ICE wird. Seit 3 Monaten sind jeden Tag mehr als 200 Reinigungskräfte in den Zügen unterwegs. Und das wirkt sich auch positiv auf die Kundenzufriedenheit aus, sagte uns Bahnsprecher Achim Staus. Bei der Bundeswehr gibt es offenbar einen Reparaturstau. Laut der Süddeutschen Zeitung fehlen Ersatzteile und das gefährdet die Einsatzfähigkeit. Die Zeitung beruft sich auf einen internen Bericht eines Reparaturdienstleisters. Besonders ernst ist die Lage demnach bei den Panzerfahrzeugen des Heeres. Es gibt viel Kritik an der geplanten Pflegereform von Gesundheitsministerin Wagen. In Zukunft sollen etwa Gutverdiener und Kinderlose mehr in die Pflegekasse einzahlen. Der Sozialverband Deutschland spricht von einem Spargesetz. Auch bei der Caritas und der Stiftung Patientenschutz kommen die Pläne nicht gut an. Und jetzt mehr Nachrichten aus unserer Heimat. Nur noch mit Termin ist die Führerscheinstelle des Landratsamtes Lörrach bald erreichbar. Wegen Personalmangels müssen Besucher ihre Termine ab dem 11. Juni vorab buchen. Viele Anliegen können aber weiterhin online oder per Post erledigt werden. 2 neue Anlegestellen für Flusskreuzfahrten bekommt der Rheinhafen in Weil am Rhein. Künftig sollen dort Personenschiffe anlegen können. Reisende können dann direkt von Weil am Rhein unter anderem nach Antwerpen und Rotterdam starten. Eine erste positive Bilanz ziehen die Obstbauern zur Apfelblüte am Bodensee. Trotz Frostnächten und Trockenheit sprechen Fachleute von guten Bedingungen und rechnen derzeit mit einer soliden Apfelernte. Die meisten Nachrichten aus der Region hören Sie wieder in einer Stunde bei Radio Seefunk.
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0: Aktuell gemessen in Friedrichshafen am Zeppelin-Museum 14 Grad, in Höchenschwand an der Dorfschmiede 12 und in Münchwilen 15 Grad beim Parkbad. Dazu ist es im Moment noch ganz unbeständig hier und da, so im Hegau und auch Richtung Oberschwaben sind noch ein paar Regenwolken unterwegs, wird jetzt dann aber am Nachmittag freundlicher als gestern. Der Regen lässt ein bisschen nach und dann sind wir so bei 17 bis 20 Grad, die Maxi-Werte. Und der Radio-Seefunk-Wochenend-Wettertrend.
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0: Morgen erst noch bedeckt und örtlich vor allem so im Bereich Bodensee-Oberschwaben Regen. Später aber auch recht freundlich und ein bisschen wärmer, 20 bis 23 Grad. Und am Sonntag dann ein Sonne-Wolken-Mix bei um die 20 Grad.
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0: In Münchwilen blitzt es in der Hauptstraße, 50 sind erlaubt. Außerdem noch ein Blitzer in Marbach, in der Schaffhauser Straße. Und wen habe ich jetzt noch am Telefon? Hier ist die Anna, hallo.
13: Hier ist Eberhard, ich möchte Bescheid sagen, in Gurtweil Richtung Greifshut steht ein Blitzer beidseitig in der 30er-Zone.
0: Dankeschön.
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0: B34 Konstanz Richtung Singen auf Höhe B33 Radolfzell läuft eine Unfallaufnahme. Und die Schweiz A3 zwischen Urdorf und der Verzweigung Limmatstal staute sich 11 Minuten Zeitverlust. Melden auch Sie gerne Staus und Blitzer per Anruf, WhatsApp oder Sprachnachricht in Studio 07531 28 65 33 und aus der Schweiz natürlich mit +49 davor. Gute Fahrt!
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0: Einen schönen Vormittag wünsche ich. Prinz bekommt ein neues Album. Ja, auch wenn das jetzt fast unmöglich klingt, dem ist aber so. Und Metallica haben was mit Blut zu tun. Klingt alles ein bisschen komisch, sind aber unsere News aus der Musikwelt. Und die hören wir gleich um 11:15.
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0: Prince bringt ein neues Album raus und damit hallo hier bei Radio Seefunk. Nein, das war jetzt kein Versprecher von mir. Schon klar, dass Sänger Prince seit 10 Jahren nicht mehr lebt. Aber wie das möglich ist, Laura Mink aus der Musikredaktion weiß es.
1: Im August erscheint das Album Timeless. Darauf sind 10 bisher unveröffentlichte Songs. Die stammen aus seinem Archiv, dem sogenannten Forward, mit Materialien aus 4 Jahrzehnten. Und daraus wurde jetzt eben ein neues Album gemacht.
0: Ui, schön. Da dürfen sich aber Prince-Fans freuen.
1: Weniger erfreulich lief es da für die Fans von Celine Dion. Der Vorverkauf für ihre große Comeback-Konzerte in Paris mussten kurzfristig gestoppt werden. Die Online-Plattform Ticketmaster spricht von verdächtigen Aktivitäten im System. Tausende Fans saßen stundenlang in der Warteschlange und gingen am Ende leer aus. An der Lösung wird jetzt gearbeitet.
0: Oh je, das ist schade.
1: Ja, aber es gibt noch was Gutes, und zwar Metallica haben gezeigt, dass Rockfans nicht nur feiern, sondern auch helfen können. Gemeinsam mit dem Deutschen Roten Kreuz haben die Band vor ihren Konzerten in Deutschland zur Blutspende aufgerufen. Das Ergebnis: fast 10.000 Fans haben in Frankfurt und Berlin Blut gespendet. Für viele gab es als Dank sogar ein limitiertes Metallica-T-Shirt.
0: Das finde ich mal eine richtig starke Aktion. Sehr gut, dass sich Metallica für genau solche Dinge eben auch einsetzt. Danke, Laura Mink, mit den Neuigkeiten aus der Musikwelt.
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0: als Senior im Pflegeheim sein und eine Fahrradspritztour machen, das passt eigentlich ja nicht so leicht zusammen, oder? In Konstanz geht das aber. Wie? Gleich um 11:45 hier bei Radio Seefunk.
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0: Und die stehen in Münchwilen in der Hauptstraße. Beidseitig 50 sind erlaubt. In Waldshut wird am Römerplatz geblitzt und in Marbach in der Schaffhauser Straße.
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0: Bitte Vorsicht auf der A98 Schaffhausen Richtung Weil am Rhein zwischen Kandern und Binsen, eine ungesicherte Unfallstelle auf der rechten Spur. Außerdem bitte Vorsicht auf der B34 zwischen Überlingen Neu. Nee, wo ist die Meldung jetzt hin? Hier, B34 Konstanz Richtung Singen auf Höhe B33 Radolfzell, eine Unfallaufnahme. Und die B31 zwischen Immenstadt und Hagenau, hier staute sich 15 Minuten Zeitverlust. Staus und Blitzer immer gerne melden, direkt ins Studio an 07531 28 65 33 und aus der Schweiz mit +49 davor. Gute Fahrt allen unterwegs.
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0: B, Wind in den Haaren, spüren, einfach die Gegend erkunden. All das geht mit dem Fahrrad. Allerdings nicht so einfach, wenn man als Senior im Pflegeheim ist. Aber in Konstanz gibt es dafür eine Lösung. Mehr dazu jetzt hier bei Radio Seefunk von Dieter Waldhaff.
1: Der Verein Radeln ohne Alter hat mehr als 80 Mitglieder in Konstanz. In 8 Fahrrad-Rikschas bringen sie Besucher durch die Heimat, wie die Ordensschwestern Praxedis, Benita, Gervasia und Ismelda. Die leben im alten Pflegeheim Maria Hilf beim Kloster Hegne.
2: Wieso Kutsche oder so?
3: Ja, wenn man sich es jetzt so vorstellen soll, ohne dass man das sieht, würde ich sagen, wie ein Dreirad, also wie 2 Sitzmöglichkeiten und dann hintendran auf dem Sattel dieser Chauffeur.
1: Die Ordensfrauen haben viel Spaß und einen erlebnisreichen Tag.
3: Erstmal war schon viel Wind und wir haben ja einen Schleier auf. Und ich habe gedacht, ja, ohne Schleier wäre noch schöner. Dann hätte ich mal den Wind durch meinen Haaren.
2: Immer schön die Waldwege und am See entlang. Oh, das war herrlich, wir waren glücklich.
4: Und dann ist er von Markelfingen aus wieder alles durch den Wald. Und das war herrlich. Wald, Wiesen, Natur erleben, ohne eigenen Fahrrad oder wie man es eben in früheren Jahren gemacht hat, zu Fuß.
3: Und die Leute waren so begeistert, die fingen dann an zu winken. Dann haben wir gesagt, ja, wir werden jetzt gefahren.
4: Mir hat es so gefallen und wir sitzen da drin und wir können nur die Gegend anschauen. Und der Fahrer muss strampeln.
0: Mit der Rikscha durch die Gegend geradelt werden, wie die Schwestern vom Kloster Hegne. Das ist doch mal ein besonderes Erlebnis.
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0: ganz gleich, ob Sie heute Brückentag haben oder ob Sie fleißig am Arbeiten sind. Wir würden jetzt nochmal um kurz nach 12 hier bei Radio Seefunk in unseren Mehr-Musik-Mittag starten. Gleich mit Rock von Queen aus den 80ern. Ebenfalls was Rockiges aus den 80ern von den Scorpions. Rock You Like a Hurricane und Pop von den Backstreet Boys. As long as you love me, hören wir dann um kurz nach 12. Und dann starten wir rein. Um kurz nach 12 in unseren Mehrmusikmittag. Hier bei Radio Seefunk, einfach die beste Musik.
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17: Ich bin Anna Löwer. Guten Tag. Die Züge im Fernverkehr und auch die Bahnhöfe sollen sauberer werden. Um das zu erreichen, hatte die Deutsche Bahn vor einigen Monaten ein Sofortprogramm gestartet. Eine Maßnahme davon, die Zahl der Reinigungskräfte im ICE, wurde mittlerweile verdoppelt. Bei der Bundeswehr gibt es offenbar einen Reparaturstau. Laut der Süddeutschen Zeitung fehlen Ersatzteile und das gefährdet die Einsatzfähigkeit. Die Zeitung beruft sich auf einen internen Bericht eines Reparaturdienstleisters. Besonders ernst ist die Lage demnach bei den Panzerfahrzeugen des Heeres. Bei der anstehenden Fußball-WM gibt es eine Änderung bei den Nationalhymnen. So steht bei den Hymnen nicht mehr nur die Startelf jeder Mannschaft, sondern der gesamte Kader auf dem Platz. Und anstatt sich in eine Reihe zu stellen, stehen die Teams außerdem um den Mittelkreis. Und jetzt mehr Nachrichten aus unserer Heimat. Zum 75. Mal startet am Nachmittag vor Lindau die Nachtregatta rundum auf dem Bodensee. Rund 270 Boote segeln bis Samstagabend über den See. Die schnellsten Crews könnten schon nach wenigen Stunden zurück sein. Zwei neue Anlegestellen für Flusskreuzfahrten bekommt der Rheinhafen in Weil am Rhein. Künftig sollen dort Personenschiffe anlegen können. Reisende können dann direkt von Weil am Rhein unter anderem nach Antwerpen und Rotterdam starten. Die erste deutsche Republik bekommt in Lörrach jetzt ein Comic-Gesicht. Eine neue Graphic Novel erzählt die Ausrufung der Republik durch Gustav Struve im Jahr 1848 nach und zeigt das Revolutionsgeschehen historisch möglichst genau. Die meisten Nachrichten aus der Region hören Sie wieder in einer Stunde bei Radio Seefunk.
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0: Hier in Konstanz an der Rheinbrücke 16 Grad, in Jestetten am Goldeisenhof 15 und 17 gemessen im Muttenz hier bei der Wartenberg-Ruine. Dazu ist es ein bisschen durchwachsen immer noch, also auch zum Teil unbeständig immer mal wieder Regentropfen auf der Bar im Hegau und in Oberschwaben. Wird ab Nachmittag dann aber freundlicher als gestern und das bei 17 bis 20 Grad die Maxi-Werte. Der Radioseefunk Wochenendwettertrend für die ganze Heimat. Morgen erst noch bedeckt und örtliche Regen, vor allem so im Westallgäu und Oberschwaben. Später dann freundlicher und ein bisschen wärmer mit 20 bis 23 Grad. Am Sonntag ein Sonne-Wolken-Mix bei um die 20 Grad.
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0: Geblitzt werden sie in Nollingen, in der Beugener Straße, in Schopfheim, in der Wehrerstraße, auf der B30 bei Geisbeuren und in Friedrichshafen der Zeppelinstraße. Und Radio Seefunk-Hörer Wolfgang hat noch einen Blitzer gemeldet für eine Ortsdurchfahrt. Wolfgang, in welcher Ortsdurchfahrt steht der Blitzer?
18: Durchfahrt Gurtweil, ist eine 30er-Zone dort.
0: Alles klar, dankeschön.
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0: A96. Okay, zwischen Leutkirch und Wangen, Vorsicht, hier sind Fahrradfahrer auf der Fahrbahn. Und B31 zwischen Immenstadt und Hagnau, hier staute sich 23 Minuten Zeitverlust. Sie haben auch noch was gesehen? Staus, Blitzer, Fahrradfahrer auf der Autobahn? Dann gerne durchgeben an 0753 128 65 33. Gerne auch bequem als WhatsApp-Sprachnachricht. Gute Fahrt!
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0: Und hier ist vor allem mal ganz, ganz, ganz viel Musik. Natürlich auch am Brückentag begleiten wir Sie durch die Mittagspause durch, auch wenn das vielleicht gerade eher bei Ihnen eine Mittagszeit ist. Dann versüßen wir Ihnen die jetzt gleich mit Simon und Garfunkel, mit Irene Cara oder hier jetzt die 80er mit Genesis. That's all.
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Radio Seefunk, einfach die beste Musik bei der Arbeit, am Brückentag oder bei einer Mischform davon. Vielleicht haben Sie heute Morgen mal kurz vorbeigeguckt am Schreibtisch und haben jetzt entschieden, es reicht. Ab ins Wochenende. Dann kommen Sie gut nach Hause. Jetzt mit den Fun Young Cannibals und Johnny Come Home in unserem Mehrmusikmittag. 12.15 Uhr ist es jetzt.

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11: Geblitzt wird in Schopfheim in der Wehrerstraße, auf der B30 bei Geisbeuren, in Friedrichshafen in der Zeppelinstraße und Radio Seefunkhörer Eberhard hat auch noch einen entdeckt. Wo steht der denn?
13: In Gottweiler Richtung Waldshut steht ein Blitzer beidseitig in der 30er-Zone.
11: Dankeschön.
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11: Auf der B31 zwischen Meersburg und Hagnau staut es sich. Hier sind es über 20 Minuten länger. Und wenn Sie auch noch was haben, dann gerne durchgeben ins Studio an 07531 28 65 33. Und dieser Schluck auf, der will einfach nicht weggehen. Gerne durchgeben. Gute Fahrt.
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0: Der Mehrmusikmittag hier bei Radio Seefunk um 12:45. Und da ich mir noch nicht sicher bin, ob mein Schluck auf so wirklich weg ist, übergebe ich das Mikrofon besser mal an Marc Moosbrugger.
1: Ich bin da, ich bin bereit.
0: Super. Und verabschiede mich damit auch jetzt erstmal ein bisschen in den Urlaub. Und dann hören wir uns ohne Schluck auf wieder Ende Juni. Und hier geht's jetzt weiter mit Queen.

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18: Ich bin Anna Löwer. Guten Tag. Die Deutsche Bahn will dafür sorgen, dass es sauberer im ICE wird. Seit 3 Monaten sind jeden Tag mehr als 200 Reinigungskräfte in den Zügen unterwegs. Und das wirkt sich auch positiv auf die Kundenzufriedenheit aus, sagte uns Bahnsprecher Achim Staus. Bei der Bundeswehr gibt es offenbar einen Reparaturstau. Laut der Süddeutschen Zeitung fehlen Ersatzteile und das gefährdet die Einsatzfähigkeit. Die Zeitung beruft sich auf einen internen Bericht eines Reparaturdienstleisters. Besonders ernst ist die Lage demnach bei den Panzerfahrzeugen des Heeres. Der ukrainische Präsident Selenskyj will sich mit Kreml-Chef Putin treffen. In einem offenen Brief schlägt er ein 4-Augen-Gespräch vor, um den Krieg zu beenden. Aus Moskau heißt es, Selenskyj könne jederzeit kommen. Experten halten ein Treffen für eher unwahrscheinlich. Und jetzt mehr Nachrichten aus unserer Heimat. 2 neue Anlegestellen für Flusskreuzfahrten bekommt der Rheinhafen in Weil am Rhein. Künftig sollen dort Personenschiffe anlegen können. Reisende können dann direkt von Weil am Rhein unter anderem nach Antwerpen und Rotterdam starten. Eine erste positive Bilanz ziehen die Obstbauern zur Apfelblüte am Bodensee. Trotz Frostnächten und Trockenheit sprechen Fachleute von guten Bedingungen und rechnen derzeit mit einer soliden Apfelernte. Zum 75. Mal startet am Nachmittag vor Lindau die Nachtregatta rundum auf dem Bodensee. Rund 270 Boote segeln bis Samstagabend über den See. Die schnellsten Crews könnten schon nach wenigen Stunden zurück sein. Die meisten Nachrichten aus der Region hören Sie wieder in einer Stunde bei Radio Seefunk.
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7: Ein paar aktuelle Mittagstemperaturen, die gibt es einmal mit 16 Grad direkt vor unserem Radioseefunk-Funkhaus in Konstanz. Wir messen in Kandern an der Kandertalbahn 15 Grad und mit 15 Grad sind wir auch im Moment bedient in Stein am Rhein am Marktbrunnen. Aber wenn die Sonne rauskommt, dann merken wir die Wärme, die in ihr steckt und die sie uns bringt. Denn heute Nachmittag geht es dann noch hoch auf 20, örtlich sogar 22 Grad. Aber es sind auch ein paar Schauer unterwegs, so eine kleine Schauerlinie gerade so zwischen Hegau und dem Donautal und auch im Linzgau sind so ein paar Tropfen nicht auszuschließen. Der Radio-Seefunk-Wettertrend fürs Wochenende, es wird besser. Das heißt schon morgen sonnig, trocken, genauso wie am Sonntag und schon wieder sommerliche Wärme.
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7: Derzeit eine aktuelle Radarfalle bei Ihnen in Schopfheim, Ortsausgang, wenn Sie Richtung Hasel unterwegs sind. Dankeschön fürs Melden und Beschreiben, Radio-Seefunk-Hörer Stefan. Noch ein Blitzer in Donaueschingen in der Breslauer Straße und es blitzt auch bei Ihnen in Hergatz zurzeit.
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7: Eine Meldung habe ich von der B31 bei Friedrichshafen. Da stockt es. So eine gute Viertelstunde müssen Sie hier draufrechnen. Und die B34 zwischen Waldshut und Tiengen ebenfalls so etwa 10 Minuten Verzögerung im Augenblick. Wenn Sie noch Staus oder Blitze entdecken, dann rufen Sie doch gerne an oder machen Sie eine WhatsApp-Sprachnachricht 07531 28 65 33.
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7: Wenn sonst keiner bei Ihnen ist, dann sind wir es denn. Bei Ihnen wird das Büro möglicherweise so leer sein, dass es einfach nur halt, wenn Sie Hallo rufen. Sie können es ja gerne mal ausprobieren, jetzt aber erstmal aufdrehen bei Status Quo und diesem coolen Rocksong. Wir starten mit The Wanderer.
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Mit Radiosäfunk durch den Freitagnachmittag. Gleich ist es 13:45. Mark Knopfler von den Dire Straits, der war mal in einem Londoner Technikmarkt, hat da zufällig das Gespräch von zwei Mitarbeitern gehört, die so auf den Fernsehern ein Musikvideo von Prince damals auf MTV geschaut haben und gemeint haben, Wahnsinn, diese Typen, die tragen Ohrringe, die sind geschminkt, die machen Musik und für den Scheiß, den die da machen, kriegen sie auch noch Geld. Die zwei haben dann auch noch angefangen zu philosophieren über das Leben als Rockstar, was sicher cooler ist als Mikrowellen und Kühlschränke auszuliefern und dem Job zu versauern. Halt einfach viele Frauen und noch mehr Geld. Und aus diesen Gedanken hat Mark Knopfler tatsächlich jede Menge Geld gemacht. Allerdings für sich. Money for Nothing wurde die erfolgreichste Single der Dire Straits, hat einen Grammy gewonnen und wurde als allererstes Video beim Start von MTV in Europa 1987 gezeigt. Also tolle Erinnerungen stecken alle drin in Money for Nothing hier jetzt bei Radio Seefunk. 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

0: Hier ist der Freitagmittag. Hier ist Radio Seefunk um kurz vor 2:30. Auf der Insel Mainau, da wird es diesen Sommer richtig urzeitlich. Zwischen Rosenpalmen und alten Bäumen tauchen plötzlich Dinosaurier auf. Insgesamt 7 Stück verstecken sich auf der Insel. Was hinter der außergewöhnlichen Ausstellung steckt und warum sich da ein Ausflug ganz besonders lohnt, gleich mehr in den 1000 Highlights unserer Heimat um 2:45.
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0: In Hergatz, da wird Ihre Geschwindigkeit aktuell gemessen. Dankeschön, Radio Seefunk-Hörerin Anja. In Thayingen am Kirchplatz ist auch noch ein Blitzer aufgebaut. Und in Schopfheim auf ihrem Weg Richtung Hasel.
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0: Es gibt 2 längere Verzögerungen auf der B34 zwischen Waldshut und Thiengen. 10 Minuten und 20 müssen Sie draufrechnen auf der B31 zwischen Stetten und Hagnau. Und wenn Sie noch Staus oder Blitzer entdecken, dann rufen Sie doch gerne an oder schicken Sie eine WhatsApp 07531 28 65 33. Sie können auch gerne Sprachnachricht direkt herschicken.
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1: Jetzt um gleich 2:15 am Freitagmittag mit Trixi vom Radio Seefunk am Morgen. Da haben wir heute Morgen um 8.40 Uhr Dinosaurier auf der Insel Mainau angeschaut.
2: Natürlich nicht in echt, aber trotzdem richtig beeindruckend groß. Katrin Jutz ist vom Marketing der Insel Mainau. Was erwartet die Besucherinnen und Besucher denn in dieser Saison genau?
3: Bei uns kann man in dieser Saison im Parkbereich Pfau und Fuchsie, aber auch im Arboretum 7 Dinosauriermodelle anschauen. Das Besondere ist, dass wir die Dinosaurier in Originalgröße bei uns auf der Insel Mainau zum Bestaunen haben. Und da gibt es die verschiedensten Arten vom Diplodocus. Der ist besonders eindrucksvoll in seiner Größe, aber natürlich ist auch ganz besonders der Tyrannosaurus Rex.
2: 7 Dinosaurier sind auf der Insel verteilt. Findet man die alle auf Anhieb oder gehört da auch so ein bisschen Dino-Safari dazu?
3: Die meisten Besucher finden immer nur 6, weil die meisten Leute gucken immer auf der gleichen Ebene. Und so wie die Insel Mainau ist, es lohnt sich, in die verschiedensten Ecken reinzuschauen. Und deswegen schafft es nicht jeder Besucher, den 7. auch zu finden, der aber ebenfalls in den 2 Bereichen zu finden ist.
2: Also Augen auf bei Ihrem nächsten Mainau-Besuch.
4: Ja, gerade mit Kindern dürfte das in den kommenden Wochen schon ein echtes Highlight sein. Und das Wetter spielt am Wochenende ja auch endlich wieder richtig mit.
1: Und mehr der 1000 Highlights unserer Heimat, die gibt es natürlich auch nach dem Wochenende dann wieder am Montag 20:09 und für Sie zum Nachhören hier jederzeit auf radioseefunk.de.
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0: Mit den meisten 80ern geht's durch Ihren Freitagnachmittag. Radio Seefunk hier um kurz vor zwei. Dann gleich nach den 14 Uhr Nachrichten Richtung Wochenende mit Marillion und diesem Rock-80er. Und ein Popsong von Supertramp gibt's. Für den Freitagnachmittag zum entspannten Einstieg ins Wochenende. 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
12: Ich bin Mia Hin. Guten Tag. Die Deutsche Bahn will dafür sorgen, dass es sauberer im ICE wird. Seit 3 Monaten läuft ein Sofortprogramm für den Fernverkehr. Tagtäglich sind mittlerweile über 200 Reinigungskräfte in den Zügen unterwegs. Und das wirkt sich auch auf die Kundenzufriedenheit aus, sagte uns Bahnsprecher Achim Staus. Bei der Bundeswehr gefährden fehlende Ersatzteile offenbar die Einsatzfähigkeit. Wie die Süddeutsche Zeitung schreibt, ist beispielsweise nur etwa die Hälfte der Schützenpanzer Marder einsetzbar. Das zeigt demnach ein interner Lagebericht des wichtigsten Reparaturdienstleisters der Truppe. Mehr als die Hälfte aller Unternehmen in Deutschland nutzt inzwischen künstliche Intelligenz. Das zeigt eine Umfrage des IFO-Instituts. KI ist in der deutschen Wirtschaft endgültig in der Breite angekommen, sagen die Experten. Besonders stark verbreitet ist KI in der Industrie und bei Dienstleistern. Und jetzt mehr Nachrichten aus unserer Heimat. Die erste deutsche Republik bekommt in Lörrach jetzt ein Comic-Gesicht. Eine neue Graphic Novel erzählt die Ausrufung der Republik durch Gustav Struve im Jahr 1848 nach und zeigt das Revolutionsgeschehen historisch möglichst genau. Eine erste positive Bilanz ziehen die Obstbauern zur Apfelblüte am Bodensee. Trotz Frostnächten und Trockenheit sprechen Fachleute von guten Bedingungen und rechnen derzeit mit einer soliden Apfelernte. Der Rheinhafen in Weil am Rhein bekommt zwei neue Anlegestellen für Flusskreuzfahrten. Künftig sollen dort Personenschiffe anlegen können. Reisende können dann direkt von Weil am Rhein unter anderem nach Antwerpen und Rotterdam starten. Die meisten Nachrichten aus der Region hören Sie wieder in einer Stunde bei Radio Seefunk.
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13: Mit ein paar aktuellen Temperaturen, die wir uns mal etwas genauer anschauen. In Rheinfelden am Freibad zum Beispiel 18 Grad, Eberhardzell an der Umlachtalhalle 17 und wir liegen bei 18 Grad in Kreuzlingen am Tierpark. Wenn die Sonne rauskommt, geht es gleich hoch auf 20 Grad, aber es halten sich halt einzelne Wolken, ein bisschen dichter auch und Schauer sind auch kleine unterwegs, jetzt aktuell so zwischen Donautal und Tegau. Der Radio-Seefunk-Wettertrend für die ganze Heimat. Die nächsten Tage wieder sonnig und sommerlich warm.
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13: Im Augenblick blitzt es zwischen Hausen und Zell im Wiesental. Dankeschön fürs Melden, Radio-Seefunk-Hörer Rudolfo. Nächster Blitzer in Ofteringen und auch noch einer aktuell in Zogenweiler.
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13: Mit einer Viertelstunde plus sind Sie unterwegs auf der B31 zwischen Stetten und Hagnau. Kommen Sie gut und sicher an Ihr Ziel und melden Sie mir Staus oder Blitzer. Die Nummer 07531 28 65 33 per Anruf oder gern auch per WhatsApp-Sprachnachricht.
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13: Kurz nach zwei am Freitagmittag. Kommen Sie gut durch die verbleibende Stunde oder die verbleibenden zwei Stunden vielleicht auch bei der Arbeit. Es wird schon bald Feierabend sein und dann sind Sie auch drin im Wochenende und können es genießen. Wir bringen Sie dahin mit der richtigen Musik, die Laune macht von Dexys Midnight Runners jetzt aus den 80ern. Come on, Eileen.
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Wie oft haben Sie heute schon auf der Arbeit oder privat telefoniert? Merken Sie auch, noch weniger als vor 10 Jahren, oder? Und damit hallo hier bei Radio Seefunk um 14:45 Uhr. Schönen Freitagnachmittag. Da kamen jetzt nämlich neue Zahlen raus. Telefonieren ist nicht mehr zeitgemäß. Klassische Telefonate sind deutlich zurückgegangen. 14 Milliarden Telefonminuten insgesamt wurden weniger gezählt als noch im Vorjahr. Wird ja heute eh alles über WhatsApp geklärt, oder? Bei uns auch. Melden Sie sich sehr gerne jederzeit. Jetzt zum Beispiel auf Ihrem Weg ins Wochenende und schicken Sie Grüße ins Studio direkt zu mir. Wir sprechen miteinander über WhatsApp 07531 28 65 33. Und hier gibt's France Gall auf ihrer Fahrt ins Wochenende. Babacar aus den 80ern. 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

0: Die größte Party am Bodensee, die steigt dieses Wochenende beim Seefestival im Radolfzell am Konzertsegel. Und da sind wir von Radio Seefunk, der offizielle Medienpartner. Schauen wir uns gleich mal an, was da so konzertmäßig geboten ist, was Sie da an diesem Wochenende erleben können. Um 2:45.
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0: In Zogenweiler, da wird Ihre Geschwindigkeit gemessen. Dankeschön fürs Melden, Radio Seefunk-Hörerin Vanessa. Noch ein Blitzer steht zwischen Blumberg und Riedböhringen. Und noch einer zwischen Zell im Wiesental und Hausen im Wiesental.
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0: Gute 10 Minuten länger der Orts. Einmal auf der B34 zwischen Waldshut und Tiengen oder auch auf der B31 zwischen Immenstadt und Hagnau. Und wenn Sie noch Staus oder Blitze entdecken, dann rufen Sie doch gleich an oder schicken Sie eine WhatsApp. 07531 28 65 33.
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0: Schönen Nachmittag bei Radio Seefunk, kommt gleich 2:45. Radolf Zell, das ist in diesem Jahr am Bodensee the place to be. Die Stadt feiert ihr 1200-jähriges Jubiläum und wir von Radio Seefunk sind der offizielle Medienpartner. Ein ganz besonderes Highlight im Rahmen der Feierlichkeiten gibt's jetzt am Wochenende mit dem Seefestival am Konzertsegel. Morgen, da können Sie dort gleich 4 Bands nacheinander erleben. Los geht's mit der Radolf Zeller Kultband der Froschenkapelle. Danach geht die Party weiter mit der Formation Knallblech. Anschließend bringen die Österreicher Volkshilfe die Quetschen zum Glühen und den krönenden Abschluss liefert dann die bayerische Brass-Pop-Sensation La Brassbanda. Und ich glaube, spätestens dann wird die größte Party am Bodensee komplett eskalieren. Also nicht verpassen, das Seefestival jetzt morgen am Samstag am Konzertsegel in Radolfzell.
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0: durch den Freitagnachmittag mit Radio Seefunk jetzt um 3:15. Ich freue mich schon riesig auf die nächste Stunde, dann mit diesem 80er-Popsong von Chicago. Sehr entspannend, vielleicht für eine angenehme Tasse Kaffee gleich dann noch. Und Rock gibt's von den Monkees. Direkt nach den 15 Uhr Nachrichten, das alles bei Radio Seefunk. 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
18: Ich bin Mia Hin. Guten Tag. Die Züge im Fernverkehr und auch Bahnhöfe sollen sauberer werden. Um das zu erreichen, hat die Deutsche Bahn vor einigen Monaten ein Sofortprogramm gestartet. Und mittlerweile zeigt sich, die Maßnahmen wirken langsam. Die Zahl der Reinigungskräfte im ICE wurde mittlerweile auf 200 verdoppelt. Die EU und die Bundesregierung begrüßen den Vorschlag des ukrainischen Präsidenten Selenskyj für ein Ende des Kriegs mit Russland. In einem offenen Brief schlägt er ein Vier-Augen-Gespräch mit Kreml-Chef Putin vor. Aus Moskau heißt es, Selenskyj könne jederzeit kommen. Der hatte hingegen einen neutralen Ort vorgeschlagen. Eishockey-Bundestrainer Harold Kreis ist seinen Job los. Nach den enttäuschenden Auftritten bei Olympia und der WM zieht der DEB jetzt die Reißleine und beendet die Zusammenarbeit. Wer den 67-Jährigen beerbt, ist noch unklar. Laut Medienberichten könnte Ex-Bundestrainer Uwe Krupp zurückkehren. Und jetzt mehr Nachrichten aus unserer Heimat. Zum 75. Mal startet am Nachmittag vor Lindau die Nachtregatta rundum auf dem Bodensee. Rund 270 Boote segeln bis morgen Abend über den See. Die schnellsten Crews könnten schon nach wenigen Stunden zurück sein. Die erste deutsche Republik bekommt in Lörrach jetzt ein Comic-Gesicht. Eine neue Graphic Novel erzählt die Ausrufung der Republik durch Gustav Struve im Jahr 1848 nach und zeigt das Revolutionsgeschehen historisch möglichst genau. Eine erste positive Bilanz ziehen die Obstbauern zur Apfelblüte am Bodensee. Trotz Frostnächten und Trockenheit sprechen Fachleute von guten Bedingungen und rechnen derzeit mit einer soliden Apfelernte. Die meisten Nachrichten aus der Region hören Sie wieder in einer Stunde bei Radio Seefunk.
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0: Bei 18 Grad liegen wir in Waldshutingen zum Beispiel an der Stadthalle oder auch in Bodmann-Ludwigshafen an der Yolanda-Skulptur. Wir schauen noch geschwind nach Ermatingen zum Schloss Wolfsberg. 19 Grad hier. Heute Nachmittag gibt es eine Mischung aus vielen Wolken, aber auch immer wieder mal Sonnenschein. So ein paar einzelne Schauer gibt es jetzt Richtung Baar oder auch im Aargau. Ansonsten aber recht freundlich, allerdings dann doch auch recht windig. Der Radio-Seefunk-Wettertrend für die ganze Heimat. Die nächsten Tage werden sonniger und dann auch wieder wärmer.
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0: In Rheinfelden, da blitzt es bei Ihnen in der Hartstraße. Dankeschön, Radio Seefunk-Hörer Günther, fürs Melden. Auf der B314 blitzt es zwischen Eggingen und Ofteringen. Und dann ist auch im Moment noch ein Blitzer aufgebaut bei Ihnen in Zogenweiler.
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0: Seien Sie vorsichtig und kommen Sie sicher an Ihr Ziel. Im Moment keine größeren Behinderungen auf den Straßen in der Heimat. Wenn Sie Staus oder Blitzer entdecken, dann rufen Sie gerne an oder schicken eine WhatsApp. Als Sprachnachricht zum Beispiel 07531 28 65 33.
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0: Hallo, ich freue mich, dass Sie dabei sind. Und das Wochenende läuten wir natürlich mit den meisten 80ern an. Denn morgen ist schließlich 80er Samstag. Dann gibt's Songs wie diesen hier von Michael Jackson, diese coole Nummer jetzt. Wanna be starting something.
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0: Viertel vier an diesem Freitagnachmittag bei Radio Seefunk. Auf geht's Richtung Wochenende. Jedes Jahr wird ja das Jugendwort des Jahres gewählt, haben Sie bestimmt auch schon gehört. Aber es gibt seit 2 Jahren auch das genaue Gegenteil. Das Boomerwort des Jahres, von einem TikToker erfunden. Der hat eine Community, die sucht nach Wörtern und Ausdrücken, die für die Gen Z so richtig nach Elternabend oder Kaffeekränzchen klingen. Und da wurde jetzt abgestimmt, Janik Lamar aus der Redaktion, welches Boomerwort hat denn dieses Jahr das Rennen gemacht?
1: Ja, also auf Platz 3 landen die Varianten You Know und July für die Monate Juni und Juli zur besseren akustischen Unterscheidung.
0: Das ist auch, finde ich, auch irgendwie doof, ne? Wir gehen im July in den Urlaub oder You Know.
1: Ja, ganz genau. Da hat man so ein bisschen seine Schwierigkeiten.
0: Klingt altbacken,
1: mit,
0: ne? Ja.
1: Ja, Platz 2 geht an Hope. Das war ja in den letzten Wochen der Name für den in der Ostsee gestrandeten Buckelwal.
0: Mhm.
1: Und das Boomerwort des Jahres 2026.
0: Ich bin gespannt.
1: ChatGPT. So klingt es, wenn Boomer von ChatGPT sprechen. Soll ich nochmal sagen?
0: Sag bitte nochmal.
1: ChatGPT.
0: Ich weiß, warum ich nicht bei dem Anbieter bin. Es gibt Gott sei Dank ja auch noch andere, ohne so eine komische Aussprache.
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0: Einen schönen Nachmittag. Freitag ist, hier ist Radio See von kurz vor halb vier. Der Bodensee gehört zu den beliebtesten Reisezielen der Deutschen für den Sommer 2026. Gleich vier Orte aus unserer Region haben es in die Top 15 einer neuen Airbnb-Analyse geschafft. Welche das sind, wer da ganz vorne gelandet ist, das erfahren Sie gleich hier um 3:15.
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0: Einmal in Rheinfelden in der Hartstraße im Blitzer in Zogenweiler. Da wird Ihre Geschwindigkeit auch im Moment gemessen. Und nochmal eine aktuelle Radarfalle. Zurzeit auf der Strecke von Blumberg nach Riedböhringen. Dankeschön, Radio Seefunk-Hörerin Erika, fürs Melden.
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0: Sie brauchen deutlich länger auf der B316, wenn Sie von der Schweiz Richtung A661 im Moment fahren. Ein paar Minuten lassen Sie da auf jeden Fall liegen. Und so sieht es auch im Moment auf der B31 aus zwischen Überlingen Neu und Uldingen. und auf der B34 zwischen Waldshut und Tiengen dann auch noch. Und wenn Sie Staus oder Blitze entdecken, 07531 28 65 33, rufen Sie an oder schicken Sie mir eine WhatsApp als Sprachnachricht.
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0: Hier ist Radio Seefrank, kommt gleich 3:15 am Freitagnachmittag. Eine neue Airbnb-Analyse zeigt, der Bodensee gehört zu den beliebtesten Reisezielen der Deutschen für den Sommer 2026. Gleich 4 Orte aus unserer Region haben es in die Top 15 geschafft. Welche das sind und wer ganz vorne gelandet ist, das weiß Yannick Lamar aus der Redaktion.
1: Der Bodensee räumt in dem Ranking ordentlich ab. Auf Platz 15 landet Friedrichshafen, Überlingen schafft es auf Platz 10 und Meersburg auf Platz 7 und ganz vorne. Auf Platz 1 steht sogar Lindau. Damit ist der Bodensee häufiger in den Top 15 vertreten als jede andere Region in Deutschland. Generell zeigt die Auswertung, Urlaube im eigenen Land wird immer beliebter. Besonders gefragt sind Reiseziele in der Natur und da kann der Bodensee natürlich punkten.
0: Mit See, mit Bergen und eben dem Urlaubsgefühl direkt vor der Haustür. Überrascht eigentlich nicht wirklich, aber wir freuen uns. Vielleicht verbringen Sie ja auch den Sommerurlaub dieses Jahr zu Hause. Wenn Sie vom Hochrhein kommen, dann vielleicht ja dann Richtung Bodensee. Es gibt mehr Nachrichten aus unserer Region auch gleich wieder in den nächsten Nachrichten um 4.
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0: Rock von Bette Midler zum Start ins Wochenende, wenn es jetzt für Sie auch endlich mal losgeht, nachdem Sie heute bei der Arbeit die Stellung gehalten haben. Hier ist Radio Seefunk und gleich danach den 16 Uhr Nachrichten zur Belohnung mit einem Popsong aus den 80ern. We Built This City von Starship. Oder auch diesen Rock-Erfolg von den Kinks. Kommen Sie gut rein ins Wochenende mit Radio Seefunk. 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
19: Ich bin Mia Hin. Guten Tag. Die Deutsche Bahn will dafür sorgen, dass es sauberer im ICE wird. Seit 3 Monaten läuft ein Sofortprogramm für den Fernverkehr. Tagtäglich sind mittlerweile über 200 Reinigungskräfte in den Zügen unterwegs. Und das wirkt sich auch auf die Kundenzufriedenheit aus, sagte uns Bahnsprecher Achim Staus. Bei der Bundeswehr gefährden fehlende Ersatzteile offenbar die Einsatzfähigkeit. Wie die Süddeutsche Zeitung schreibt, ist beispielsweise nur etwa die Hälfte der Schützenpanzer Marder einsetzbar. Das zeigt demnach ein interner Lagebericht des wichtigsten Reparaturdienstleisters der Truppe. Mehr als die Hälfte aller Unternehmen in Deutschland nutzt inzwischen künstliche Intelligenz. Das zeigt eine Umfrage des IFO-Instituts. KI ist in der deutschen Wirtschaft endgültig in der Breite angekommen, sagen die Experten. Besonders stark verbreitet ist KI in der Industrie und bei Dienstleistern. Und jetzt mehr Nachrichten aus unserer Heimat. Der Rheinhafen in Weil am Rhein bekommt 2 neue Anlegestellen für Flusskreuzfahrten. Künftig sollen dort Personenschiffe anlegen können. Reisende können dann direkt von Weil am Rhein unter anderem nach Antwerpen und Rotterdam starten. Die erste deutsche Republik bekommt in Lörrach jetzt ein Comic-Gesicht. Eine neue Graphic Novel erzählt die Ausrufung der Republik durch Gustav Struve im Jahr 1848 nach und zeigt das Revolutionsgeschehen historisch möglichst genau. Eine erste positive Bilanz ziehen die Obstbauern zur Apfelblüte am Bodensee. Trotz Frostnächten und Trockenheit sprechen Fachleute von guten Bedingungen und rechnen derzeit mit einer soliden Apfelernte. Die meisten Nachrichten aus der Region hören Sie wieder in einer Stunde bei Radio Seefunk.
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0: Mit den aktuellen Temperaturen, und da schauen wir direkt mal nach Adolfzell ans Konzertsegel. 17 Grad, Wilhelmsdorf beim Museum für bäuerliches Handwerk auch. Und bei Ihnen im Augenblick in Rheinach im Kanton Baselland an der Kirche Jesu Christi 19 Grad. Das ist auch eigentlich so das Höchste. Wenn die Sonne mal rauskommt, schaffen wir es in diesem Bereich, sonst bleibt es eher etwas kühler. Und so einzelne Schauer sind auch unterwegs, Richtung Klettgau so eine kleine Zelle gerade oder auch im Aargau noch. Und auch Richtung Donautal ist es gerade recht nass. Der Radio Seefunk Wettertrend für die ganze Heimat. Jetzt ins Wochenende geht's dann wieder sonnig und es wird immer mehr wärmer von Tag zu Tag. Am Montag dann auch schon wieder 28 Grad.
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0: Im Moment gibt's einen aktuellen Blitzer, der steht in Rheinfelden in der Hartstraße. Dankeschön, Radiosefunk-Hörerin Karin. Es blitzt zwischen Blumberg und Riedböhringen und genauso dann auch im Augenblick bei Ihnen bei Inneringen.
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0: Passen Sie auf und kommen Sie sicher an Ihr Ziel. Ein bisschen länger dauert es auf der B31 zwischen Überlingen und Uldingen mit knapp 10-15 Minuten im Moment. Und auf der B34 zwischen Dogern und Tingen knapp 20 Minuten. Und wenn Sie noch Staus oder Blitzer entdecken, dann melden Sie mir das doch gleich per Anruf oder WhatsApp-Sprachnachricht. Die Nummer 07531 28 65 33.
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0: Kommen Sie gut rein. Endlich auch für Sie Wochenende. Ab nach Hause, vielleicht noch vorher kurz zum Einkaufen. Wir sind immer dabei. Hier jetzt mit diesem 80er von Eddie Grant. Toll, dass Sie mit am Start sind.
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0: Wunderschönen Freitagnachmittag heute am Brückentag. Es ist 16:45 und das lange Wochenende läuft. Vielleicht suchen Sie ja noch nach einer Idee für heute oder für die nächsten beiden Tage. Trixi vom Radio Seefunk am Morgen hat wieder zwei Veranstaltungstipps aus der Region dabei.
1: Ein echtes Highlight gibt's am Sonntag in Schloss Blumenfeld bei Tengen. Da ist das Wein im Schloss. Es gibt dann Weine und Spezialitäten von 20 verschiedenen Ausstellern. Dazu gibt's Live-Musik, Auftritte verschiedener Künstler und erstmals wird auch der Schlossgarten in die Veranstaltung mit einbezogen. Und die Tickets, die kauft man sich am besten schon vorab.
0: Also Kultur in ganz besonderem Ambiente. Und was ist sonst noch so los?
1: Ja, noch mehr Wein gibt's in Ravensburg. Da läuft auch heute noch die Aktion Brot und Wein geht rein. Wegen des Wetters ist das Fest ja vom Gespinstmarkt in verschiedene Lokale umgezogen. Gefeiert wird aber trotzdem kräftig. Mit dabei sind der Bärengarten, das Charlies und auch die Räuberhöhle. Eben mit ausgewählten Weinen und auch kulinarischem Angebot.
0: Also alle Infos und noch mehr Tipps finden Sie dann ganz bequem bei uns auf radioseefunk.de noch.
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0: Kurz vor 16:30, Radio Seeverkehr am Freitagnachmittag. Heute am Brückentag haben Sie verpennt, sich den freizunehmen. Gar kein Problem, dafür haben Sie ja uns. Der Service gleich um 16:45, wann der nächste verwertbare Brückentag ansteht, erfahren Sie hier bei uns.
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0: In Basel blitzt es und zwar direkt hinter der Brücke beim Zoo. Vielen Dank fürs Melden und für die Beschreibung. Radio Seefunk-Hörerin Steffi. Noch ein Blitzer. Der steht zwischen Blumberg und Ried-Böhringen. Und dann wird Ihre Geschwindigkeit auch in Friedrichshafen in der Albrecht-Dürer-Straße gemessen.
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0: Viertelstunde plus auf der B34 zwischen Dogern und Tiengen im Moment. Und 10 Minuten müssen Sie draufrechnen, wenn Sie auf der B31 unterwegs sind zwischen Meersburg und Hagnau. Und wenn Sie noch Staus oder Blitzer entdecken, dann rufen Sie mich doch an oder schicken eine WhatsApp rein als Sprachnachricht 07531 28 65 33.
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0: Hier ist Ihr Freitagnachmittag, Radiosäfunk um gleich 4:45. Für alle, die es heute verpennt haben, sich die Brücke zu nehmen, Janik Lammer aus der Redaktion, du hast mal nachgeschaut, wie die nächsten Feiertage liegen und wann somit die nächste Brücke gebaut werden kann, ne?
1: Genau, und der nächste Feiertag ist aber erst am 3. Oktober, Tag der Deutschen Einheit. Ja, blöd nur, dass das ein Samstag ist, nix mit Brückentag. Es folgt Allerheiligen am 1. November. Ist halt leider ein Sonntag in diesem Jahr, wieder kein Brückentag. Dann kommt auch schon der erste Weihnachtsfeiertag. Ist ein Freitag, nix mit Brückentag. Neujahr am 1.1. ist auch ein Freitag, also wieder keine Brücke. Und es wird noch übler. Heilige Drei Könige am 6. Januar fällt auf einen Mittwoch. Ostern ist eh ein langes Wochenende. Darauf folgt dann der 1. Mai 2027 und richtig, keine Brücke. Das ist ein Samstag, sieht alles also überhaupt gar nicht rosig aus. Doch dann endlich. Der 6. Mai 2027 ist Christi Himmelfahrt. Ja, Wahnsinn. Wie jedes Jahr am Donnerstag, jetzt schon mal im Kalender rot anstreichen und am Freitag danach die Brücke nehmen.
0: Ja, prima, dass das dann schon in 335 Tagen der Fall ist.
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0: Das sind die meisten 80er. Das ist Radio Seefunk am Freitagnachmittag. Noch einen gibt's danach 5. Dieser Popsong von Ashford & Simpson und auch Rock von Susi Quattro. Hier bei uns zur Feierabendzeit. 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
19: Ich bin Mia Hin. Guten Tag. Die Züge im Fernverkehr und auch Bahnhöfe sollen sauberer werden. Um das zu erreichen, hat die Deutsche Bahn vor einigen Monaten ein Sofortprogramm gestartet. Und mittlerweile zeigt sich, die Maßnahmen wirken langsam. Die Zahl der Reinigungskräfte im ICE wurde mittlerweile auf 200 verdoppelt. Volodymyr Zelensky will direkt mit Kreml-Chef Putin über ein Kriegsende reden. Die EU und Deutschland haben den Vorschlag des ukrainischen Präsidenten begrüßt. Ziel sei ein Ende der Kämpfe, heißt es in einem offenen Brief. Zelensky könne nach Moskau kommen, erklärte Russland. Das hat der aber bisher immer abgelehnt. Bei der Bundeswehr gibt es offenbar einen Reparaturstau. Laut Süddeutscher Zeitung fehlen Ersatzteile und das gefährdet die Einsatzfähigkeit. Sie beruft sich auf einen internen Bericht eines Reparaturdienstleisters. Besonders ernst ist die Lage demnach bei den Panzerfahrzeugen des Heeres. Und jetzt mehr Nachrichten aus unserer Heimat. Zum 75. Mal ist vor Lindau die Nachtregatta rundum auf dem Bodensee gestartet. Rund 270 Boote segeln bis morgen Abend über den See. Die schnellsten Crews könnten schon nach wenigen Stunden zurück sein. Der Rheinhafen in Weil am Rhein bekommt zwei neue Anlegestellen für Flusskreuzfahrten. Künftig sollen dort Personenschiffe anlegen können. Reisende können dann direkt von Weil am Rhein unter anderem nach Antwerpen und Rotterdam starten. Die erste deutsche Republik bekommt in Lörrach jetzt ein Comic-Gesicht. Eine neue Graphic Novel erzählt die Ausrufung der Republik durch Gustav Struve im Jahr 1848 nach und zeigt das Revolutionsgeschehen historisch möglichst genau. Die meisten Nachrichten aus der Region hören Sie wieder in einer Stunde bei Radio Seefunk.
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0: 18 Grad in Villingen-Schwenningen am Kaiserturm, genauso wie in Bad Buchau am Naturerlebnispfad im Wackelwald und 19 Grad in Ermatingen beim Schloss Wolfsberg. Das ist auch das Höchste heute Nachmittag, dazu recht freundlich, aber es sind auch mal meistens ein paar Wolken mehr unterwegs und einzelne Schauer kommen auch runter, jetzt Richtung Hegau zurzeit ein paar Tropfen. Der Radio-Seefunk-Wettertrend für die ganze Heimat zum Wochenende, sonnig und dann auch wieder sommerlich warm tagsüber.
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0: Mit einem aktuellen, der steht im Augenblick, wenn Sie in Konstanz von der Fähre runterfahren, in Start. Dankeschön fürs Melden und Beschreiben, Radio Seefunk-Hörerin Evelyn. In Löffingen blitzt es in der Ortsdurchfahrt und zurzeit auch bei Ihnen in Rheinfelden in der Schildgasse.
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0: Die 31 zwischen Meersburg und Hagenau im Moment etwa 10 Minuten länger. Haben Sie noch Staus oder Blitzer, dann geben Sie Bescheid unter 07531 28 65 33 per Anruf oder WhatsApp.
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0: Dahin begleiten wir Sie jetzt und bringen Sie in diese Position, wenn es jetzt erstmal noch bei Ihnen aus dem Büro rausgeht. Computer noch runterfahren und so ein paar Kleinigkeiten noch aufräumen. Ist alles gleich geschafft. Dann kann es endlich losgehen. Wir starten jetzt auch mit Rock in die Stunde von Genesis. Diese coole Nummer I Can't Dance.
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0: Mit Radio Seefunk durch den Freitagnachmittag und durch das lange Wochenende, da ist ja noch einiges geboten. Vielleicht noch heute der Rest des Freitags, morgen dann der Samstag und der Sonntag. Und Trixi vom Radio Seefunk am Morgen hat schon mal in das Veranstaltungsprogramm dieser Tage geschaut.
1: Ganz genau. Wer für Sonntag noch einen schönen Familienausflug sucht, für den lohnt sich vielleicht ein Abstecher nach Litzelstetten bei Konstanz. Dort verwandelt sich das ganze Dorf in einen großen Dorfflohmarkt. Zahlreiche private Stände laden da zum Stöbern ein. Dazu gibt es auch den Tag der offenen Tür bei der Freiwilligen Feuerwehr und ganz, ganz viele Möglichkeiten für eine kleine Pause zwischendurch.
0: Ja, Flohmarkt, das geht ja eigentlich immer. Und wo geht's sonst noch hin?
1: Nach Öningen, da geht's ebenfalls am Sonntag hin. Da lädt die Feuerwehr ab 11 Uhr zum traditionellen Floriansfest am Feuerwehrhaus ein. Mit dabei sind leckere Speisen, Kaffeekuchen und auch musikalische Unterhaltung durch den Musikverein Öningen. Und für die Kinder gibt's eine Hüpfburg und auch Rundfahrten.
0: Da lässt sich das Wochenende bestens planen, ob Flohmarkt in Litzelstetten oder Floriansfest in Öningen. Bei uns in der Heimat, da ist einiges los. Und alle Infos und noch mehr Tipps, die finden Sie auf radioseefunk.de.
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0: Hier ist der Nachmittag am Freitag. Hier ist Radio Seefunk jetzt um kurz vor 5:30. Alexander Nübel, David Raum, Jamal Musiala auf Platz 3, dann Kai Havertz auf der 2 und Joshua Kimmich auf Platz 1. Das ist ein sehr interessantes Ranking. Da kommen Sie nicht drauf, was dahinter steckt. Mehr dazu gleich hier bei Radio Seefunk um 5:45.
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0: Es gibt einen im Moment in Rheinfelden in der Schildgasse. Dankeschön, Radio Seefunk-Hörerin Silvia, fürs Melden. Ein Blitzer auch auf der B31 in Löffingen. Und dann blitzt es auch zurzeit noch zwischen Marbach und Ennetach.
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0: Alles soweit gut auf den Straßen in der Heimat. Passen Sie auf, kommen Sie sicher an und melden Sie mir Staus oder Blitzer, wenn Sie noch was entdecken, unter 07531 28 65 33 per Anruf oder gerne auch per WhatsApp Sprachnachricht.
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0: Hier geht's Richtung Wochenende. Radio Seefunk am Freitagnachmittag um gleich 5:45. Jamal Musiala auf Platz 3, Kai Havertz auf der 2 und Joshua Kimmich auf Platz 1. Was könnte das jetzt wohl für ein Ranking sein? Radio Seefunk-Kollege Yannick Lamar weiß Bescheid und klärt uns jetzt mal auf.
1: Das ist vom Playboy ein Hotness-Ranking unserer Nationalspieler. Das, was es halt vor der WM noch so braucht. 17% der Befragten sagen, ja, Kimmich ist super sexy. Und Kai Havertz, der liegt ja auf Platz 2. Der wurde dann diese Woche auf einer Pressekonferenz gefragt, woran das liegt.
2: Ich lege so ein bisschen Wert auf meinen Haarschnitt eigentlich. Hab da einen Friseur, dem ich sehr, sehr gut vertraue. Ansonsten erstmal danke da an den Playboy. Frisur sitzt eigentlich relativ häufig, aber mehr muss ich da nicht groß machen.
1: Also das Geheimnis liegt wohl in den Haaren, in der Frisur. Es gab noch eine zweite Befragung. Mit wem würden Sie am liebsten ein Feierabendbierchen trinken gehen? Auch hier Joshua Kimmich auf Platz 1. Platz 2 belegt Dennis Under vom VfB Stuttgart. Und dann kommt Jamal Musiala auf dem 3. Ich würde mein Bier ja am liebsten mit dem Bundestrainer Julian Nagelsmann trinken. Ihm sagen, worauf es ankommt bei der WM.
0: Ja, dachte ich mir bei dir, Yannick. Wie immer bei der WM schon jetzt natürlich auch kopfmäßig. 84 Millionen Bundestrainer, sage ich nur.
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0: mit Radio Seefunk in den Feierabend am Freitag, doch den schönsten der Woche, oder? Nächste Stunde gibt's Rock von Jefferson Airplane für Sie. Oder auch diesen coolen 80er-Popsong von Rod Stewart. Wir spielen die meisten 80er. Dann wird auch Ihr Grillabend heute richtig gemütlich. 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
13: Ich bin Mia Hehn. Guten Abend. Die Deutsche Bahn will dafür sorgen, dass es sauberer im ICE wird. Seit 3 Monaten läuft ein Sofortprogramm für den Fernverkehr. Tagtäglich sind mittlerweile über 200 Reinigungskräfte in den Zügen unterwegs. Und das wirkt sich auch auf die Kundenzufriedenheit aus, sagte uns Bahnsprecher Achim Staus. Kanzler Merz reist am Sonntag nach London. Zusammen mit Briten-Premier Starmer und Frankreichs Präsident Macron trifft er sich dort mit dem ukrainischen Präsidenten Zelensky. Dabei soll es um die weitere Unterstützung Kiews und den verstärkten Druck auf Russland gehen. Mehr als die Hälfte aller Unternehmen in Deutschland nutzt inzwischen künstliche Intelligenz. Das zeigt eine Umfrage des IFO-Instituts. KI ist in der deutschen Wirtschaft endgültig in der Breite angekommen, sagen die Experten. Besonders stark verbreitet ist KI in der Industrie und bei Dienstleistern. Heute startet die Festivalsaison in Deutschland. Los geht's mit Rock am Ring und Rock im Park. Am Nürburgring und in Nürnberg wird bis Sonntag gefeiert. Die Veranstalter rechnen mit rund 170.000 Fans. Die Festivals sind ausverkauft. Und jetzt mehr Nachrichten aus unserer Heimat. Eine erste positive Bilanz ziehen die Obstbauern zur Apfelblüte am Bodensee. Trotz Frostnächten und Trockenheit sprechen Fachleute von guten Bedingungen und rechnen derzeit mit einer soliden Apfelernte. Zum 75. Mal ist vor Lindau die Nachtregatta rundum auf dem Bodensee gestartet. Rund 270 Boote segeln bis morgen Abend über den See. Die schnellsten Crews könnten schon nach wenigen Stunden zurück sein. Der Rheinhafen in Weil am Rhein bekommt 2 neue Anlegestellen für Flusskreuzfahrten. Künftig sollen dort Personenschiffe anlegen können. Reisende können dann direkt von Weil am Rhein unter anderem nach Antwerpen und Rotterdam starten.
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0: Mit den Temperaturen aus Sigmaringen vom Marktbrunnen 15 Grad, Beinfurt am Gasthof Bräuhäusle 14, Zutzgen an der Gemeindeverwaltung im Moment 15 Grad. Jetzt im Abend und in der Nacht geht es dann auch abwärts langsam mit den Temperaturen wieder auf 11 Grad in der Frühmorgen. Der Radio Seefunk Wettertrend für die ganze Heimat. Die nächsten Tage werden wieder sehr freundlich. Bis Montag steigern wir uns dann auch mit den Temperaturen. Da geht es auf 27 Grad wieder hoch.
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0: Es steht einer auf der B32 und zwar zwischen Herbertingen und Hundersingen. Dankeschön fürs Melden, Radio Seefunk-Hörerin Marlies. Dann wird Ihre Geschwindigkeit aber auch gemessen in Schaffhausen in der Hochstraße oder zurzeit auch in Rheinfelden in der Schildgasse.
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0: Leichte Verzögerung auf der B31 zwischen Stetten und Hagnau, wenn Sie da unterwegs sind. Ansonsten läuft es soweit rund. Ich wünsche Ihnen eine gute Fahrt. Und wenn Sie Staus oder Blitze entdecken, 07531 28 65 33, rufen Sie an oder schicken Sie eine WhatsApp-Sprachnachricht her.
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0: Kommen Sie gut rein. Morgen übrigens ja wieder 80er Samstag. Das ist dann eh der beste Start ins Wochenende. Den ganzen Tag 80er pur bis 18 Uhr. Songs wie jetzt auch dieser hier von den Fine Young Cannibals.
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0: 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Es ist 6:45 am Freitag. Prince bringt ein neues Album raus. Wie kann das sein, wenn er schon 10 Jahre nicht mehr lebt? Wie das möglich ist, weiß Yannick Lamar aus unserer Musikredaktion.
1: Ja, im August erscheint das Album Timeless. Drauf sind 10 bisher unveröffentlichte Songs. Die stammen aus seinem Archiv, dem sogenannten Vault, mit Material aus 4 Jahrzehnten. Und daraus wurde jetzt eben ein neues Album gemacht.
0: Cool, also da dürfen sich die Prince-Fans sowas von freuen.
1: Ja, weniger erfreulich lieb's für Fans von Céline Dion. Der Verkauf für ihre großen Comeback-Konzerte in Paris musste kurzfristig gestoppt werden. Die Online-Plattform Ticketmaster spricht von verdächtigen Aktivitäten im System. Tausende Fans saßen stundenlang in der Warteschlange und gingen am Ende leer aus. An der Lösung wird gearbeitet.
0: Ja, und das, obwohl ja die Tickets da sowas von teuer waren, mit 800 Euro teilweise.
1: Ganz genau. Und Metallica haben gezeigt, dass Rockfans nicht nur feiern, sondern auch helfen können. Gemeinsam mit dem Deutschen Roten Kreuz hat die Band vor ihren Konzerten in Deutschland zur Blutspende aufgerufen. Das Ergebnis: fast 10.000 Fans haben in Frankfurt und Berlin Blut gespendet. Für viele gab es als Dank sogar ein limitiertes Metallica-T-Shirt.
0: Eine starke Aktion. Die aktuellen Neuigkeiten sind das aus der Musikwelt hier bei Radio Seefunk. 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
14: Es steht einer auf der B32 und zwar zwischen Herbertingen und Hundersingen. Dankeschön fürs Melden, Radio Seefunk-Hörerin Marlies. Dann wird Ihre Geschwindigkeit aber auch gemessen in Schaffhausen in der Hochstraße oder zurzeit auch in Rheinfelden in der Schildgasse.
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14: Leichte Verzögerung auf der B31 zwischen Stetten und Hagnau, wenn Sie da unterwegs sind. Ansonsten läuft es soweit rund. Ich wünsche Ihnen eine gute Fahrt. Und wenn Sie Staus oder Blitze entdecken, 07531 28 65 33, rufen Sie an oder schicken Sie eine WhatsApp-Sprachnachricht her.
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0: Das ist der Freitagabend bei Radio Seefunk. 6:45 haben wir es jetzt. Für alle, die es heute verpennt haben, sich die Brücke zu nehmen. Janik Lammer aus der Redaktion, du hast mal nachgeschaut, wie die nächsten Feiertage liegen und wann somit die nächste Brücke gebaut werden kann, ne?
1: Genau, und der nächste Feiertag ist aber erst am 3. Oktober, Tag der Deutschen Einheit. Ja, blöd nur, dass das ein Samstag ist. Nix mit Brückentag. Es folgt Allerheiligen am 1. November. Ist halt leider ein Sonntag in diesem Jahr. Wieder kein Brückentag. Dann kommt auch schon der erste Weihnachtsfeiertag. Ist ein Freitag. Nix mit Brückentag. Neujahr am 1.1. ist auch ein Freitag, also wieder keine Brücke. Und es wird noch übler. Heilige Drei Könige am 6. Januar fällt auf einen Mittwoch. Ostern ist eh ein langes Wochenende. Darauf folgt dann der 1. Mai 2027 und richtig keine Brücke. Das ist ein Samstag, sieht alles also überhaupt gar nicht rosig aus. Doch dann endlich. Der 6. Mai 2027 ist Christi Himmelfahrt. Ja, Wahnsinn! Wie jedes Jahr am Donnerstag, jetzt schon mal im Kalender rot anstreichen und am Freitag danach die Brücke nehmen.
0: Ja, prima, dass das dann schon in 335 Tagen der Fall ist.
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12: Ich bin Mia Hin. Guten Abend. Die Züge im Fernverkehr und auch Bahnhöfe sollen sauberer werden. Um das zu erreichen, hat die Deutsche Bahn vor einigen Monaten ein Sofortprogramm gestartet. Und mittlerweile zeigt sich, die Maßnahmen wirken langsam. Die Zahl der Reinigungskräfte im ICE wurde mittlerweile auf 200 verdoppelt. Die EU und die Bundesregierung begrüßen den Vorschlag des ukrainischen Präsidenten Selenskyj für ein Ende des Kriegs mit Russland. In einem offenen Brief schlägt er ein Vier-Augen-Gespräch mit Kreml-Chef Putin vor. Aus Moskau heißt es, Selenskyj könne jederzeit kommen. Der hatte hingegen einen neutralen Ort vorgeschlagen. Heute startet die Festivalsaison in Deutschland. Los geht's mit Rock am Ring und Rock im Park. Am Nürburgring und in Nürnberg wird bis Sonntag gefeiert. Die Veranstalter rechnen mit rund 170.000 Fans. Die Festivals sind ausverkauft. Der Traum von Alexander Zverevs ersten Grand-Slam-Titel lebt weiter. Der Hamburger Tennisprofi hat bei den French Open in Paris souverän das Finale erreicht. Zverev gewann sein Vorschlussrunden-Match gegen den Tschechen Jakub Menzik in 4 Sätzen. Sein Endspielgegner steht noch nicht fest.
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13: Set to cloud. Heute Nacht sind erst noch ein paar Wolken unterwegs, in der zweiten Nachthälfte klart es aber zunehmend auf. Die Temperaturen gehen zurück auf Werte zwischen 10 und 7 Grad. Und der Radio-Seefunk-Wettertrend für die ganze Heimat. Morgen können bei zeitweiligem Sonnenschein um die Mittagszeit herum örtlich nochmal letzte Schauer auftreten, die jedoch bei Weitem nicht mehr alle treffen werden. Dabei wird es am Nachmittag mit 20 bis 23 Grad angenehm warm. Am Sonntag schnuppern die Temperaturen bei einem freundlichen Sonnenwolkenmix an der 23 Grad Marke.
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2: Ich bin Mia Hin. Guten Abend. Die Deutsche Bahn will dafür sorgen, dass es sauberer im ICE wird. Seit 3 Monaten läuft ein Sofortprogramm für den Fernverkehr. Tagtäglich sind mittlerweile über 200 Reinigungskräfte in den Zügen unterwegs. Und das wirkt sich auch auf die Kundenzufriedenheit aus, sagte uns Bahnsprecher Achim Staus. Russlands Präsident Putin hat ein Treffen mit dem ukrainischen Präsidenten Zelensky abgelehnt. Darin sehe er keinen Sinn, solange kein Friedensabkommen vorliegt, so Putin beim Petersburger Wirtschaftsforum. Zelensky hatte so ein Treffen mit Putin in einem offenen Brief vorgeschlagen. Mehr als die Hälfte aller Unternehmen in Deutschland nutzt inzwischen künstliche Intelligenz. Das zeigt eine Umfrage des IFO-Instituts. KI ist in der deutschen Wirtschaft endgültig in der Breite angekommen, sagen die Experten. Besonders stark verbreitet ist KI in der Industrie und bei Dienstleistern. Bei der anstehenden Fußball-WM gibt's eine Änderung bei den Nationalhymnen. So steht nicht mehr nur die Startelf jeder Mannschaft, sondern der gesamte Kader auf dem Platz, und zwar um den Mittelkreis. Am 11. Juni geht's los.
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3: Sätze klaut, Sätze klaut. Heute Nacht sind erst noch ein paar Wolken unterwegs, in der zweiten Nachthälfte klart es aber zunehmend auf. Die Temperaturen gehen zurück auf Werte zwischen 10 und 7 Grad. Und der Radio-Seefunk-Wettertrend für die ganze Heimat. Morgen können bei zeitweiligem Sonnenschein um die Mittagszeit herum örtlich nochmal letzte Schauer auftreten, die jedoch bei Weitem nicht mehr alle treffen werden. Dabei wird es am Nachmittag mit 20 bis 23 Grad angenehm warm. Am Sonntag schnuppern die Temperaturen bei einem freundlichen Sonnenwolkenmix an der 23 Grad Marke.
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1: Ich bin Mia Hin. Guten Abend. Die Deutsche Bahn will dafür sorgen, dass es sauberer im ICE wird. Seit 3 Monaten läuft ein Sofortprogramm für den Fernverkehr. Tagtäglich sind mittlerweile über 200 Reinigungskräfte in den Zügen unterwegs. Und das wirkt sich auch auf die Kundenzufriedenheit aus, sagte uns Bahnsprecher Achim Staus. Russlands Präsident Putin hat ein Treffen mit dem ukrainischen Präsidenten Zelensky abgelehnt. Darin sehe er keinen Sinn, solange kein Friedensabkommen vorliegt, so Putin beim Petersburger Wirtschaftsforum. Zelensky hatte so ein Treffen mit Putin in einem offenen Brief vorgeschlagen. Bei der Bundeswehr gibt es offenbar einen Reparaturstau. Laut Süddeutscher Zeitung fehlen Ersatzteile und das gefährdet die Einsatzfähigkeit. Sie beruft sich auf einen internen Bericht eines Reparaturdienstleisters. Besonders ernst ist die Lage demnach bei den Panzerfahrzeugen des Heeres. Es ist die Generalprobe, bevor die Fußball-WM losgeht. In Chicago testet die deutsche Mannschaft morgen gegen Co-Gastgeber USA. Nicht dabei ist Keeper Manuel Neuer. Laut Bundestrainer Julian Nagelsmann schont er noch ein bisschen seine Wade und soll nächste Woche wieder voll ins Mannschaftstraining einsteigen.
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2: Set to cloud. Heute Nacht sind erst noch ein paar Wolken unterwegs, in der zweiten Nachthälfte klart es aber zunehmend auf. Die Temperaturen gehen zurück auf Werte zwischen 10 und 7 Grad. Und der Radio-Seefunk-Wettertrend für die ganze Heimat. Morgen können bei zeitweiligem Sonnenschein um die Mittagszeit herum örtlich nochmal letzte Schauer auftreten, die jedoch bei Weitem nicht mehr alle treffen werden. Dabei wird es am Nachmittag mit 20 bis 23 Grad angenehm warm. Am Sonntag schnuppern die Temperaturen bei einem freundlichen Sonnenwolkenmix an der 23 Grad Marke.
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1: Ich bin Finn Riebe, sei freundlieb. Guten Abend. Kreml-Chef Putin hat ein Treffen mit dem ukrainischen Präsidenten Selenskyj abgelehnt. Darin sehe er keinen Sinn, solange kein Friedensabkommen vorliegt, so Putin beim Petersburger Wirtschaftsforum. Selenskyj hatte so ein Treffen mit Putin in einem offenen Brief vorgeschlagen. Kanzler Merz reist am Sonntag nach London. Zusammen mit Britenpremier Starmer und Frankreichs Präsident Macron trifft er sich dort mit Volodymyr Selenskyj. Dabei soll es um weitere Unterstützung Kiews und den verstärkten Druck auf Russland gehen. Mehr als die Hälfte aller Unternehmen in Deutschland nutzt inzwischen künstliche Intelligenz. Das zeigt eine Umfrage des IFO-Instituts. KI ist in der deutschen Wirtschaft endgültig in der Breite angekommen, so die Experten. Besonders stark verbreitet ist KI in der Industrie und bei Dienstleistern. Es ist die Generalprobe, bevor die Fußball-WM losgeht. In Chicago testet die deutsche Mannschaft morgen gegen Co-Gastgeber USA. Nicht dabei ist Keeper Manuel Neuer. Laut Bundestrainer Nagelsmann schont er noch seine Wade. Auch Lennart Kahl hat sich im Training verletzt. Ob und wie lange er ausfällt, ist noch unklar.
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2: Set to cloud. Heute Nacht sind erst noch ein paar Wolken unterwegs, in der zweiten Nachthälfte klart es aber zunehmend auf. Die Temperaturen gehen zurück auf Werte zwischen 10 und 7 Grad. Und der Radio-Seefunk-Wettertrend für die ganze Heimat. Morgen können bei zeitweiligem Sonnenschein um die Mittagszeit herum örtlich nochmal letzte Schauer auftreten, die jedoch bei Weitem nicht mehr alle treffen werden. Dabei wird es am Nachmittag mit 20 bis 23 Grad angenehm warm. Am Sonntag schnuppern die Temperaturen bei einem freundlichen Sonnenwolkenmix an der 23 Grad Marke.
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1: Ich bin Finn Riebe, sei freundlieb. Guten Abend. Putin blockt ein Treffen mit Selenskyj weiter ab. Erst muss ein Friedensabkommen stehen, so der russische Staatschef. Und der Krieg endet erst, wenn Russlands Ziele erreicht sind. Der ukrainische Präsident hatte ihm zuvor in einem offenen Brief ein persönliches Gespräch vorgeschlagen. Bei der Bundeswehr gefährden fehlende Ersatzteile offenbar die Einsatzfähigkeit. Wie die Süddeutsche Zeitung schreibt, ist beispielsweise nur etwa die Hälfte der Schützenpanzer Marder einsetzbar. Das zeigt demnach ein interner Lagebericht des wichtigsten Reparaturdienstleisters der Truppe. Bei der Generalprobe für die Fußball-WM gegen die USA fehlt morgen erneut die deutsche Nummer 1. Keeper Manuel Neuer muss weiter seine Wadenprobleme auskurieren. Unklar ist laut Bundestrainer Nagelsmann auch, wie fit Youngster Lennart Kahl ist. Er hat sich im Training offenbar verletzt. Die DFB-Frauen fahren nächstes Jahr zur WM nach Brasilien. Das Team von Bundestrainer Wück gewann das Quali-Spiel gegen Norwegen mit 2:0. Damit hat Deutschland bereits einen Spieltag vor Schluss als Gruppenerster das WM-Ticket gelöst.
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2: Ha, ha, ha, ha, Sätze klaut.
3: Heute Nacht sind erst noch ein paar Wolken unterwegs, in der zweiten Nachthälfte klart es aber zunehmend auf. Die Temperaturen gehen zurück auf Werte zwischen 10 und 7 Grad. Und der Radio-Seefunk-Wettertrend für die ganze Heimat. Morgen können bei zeitweiligem Sonnenschein um die Mittagszeit herum örtlich nochmal letzte Schauer auftreten, die jedoch bei Weitem nicht mehr alle treffen werden. Dabei wird es am Nachmittag mit 20 bis 23 Grad angenehm warm. Am Sonntag schnuppern die Temperaturen bei einem freundlichen Sonnenwolkenmix an der 23 Grad Marke.
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1: Ich bin Finn Riebe, sei freundlieb. Guten Abend. Kreml-Chef Putin hat ein Treffen mit dem ukrainischen Präsidenten Selenskyj abgelehnt. Darin sehe er keinen Sinn, solange kein Friedensabkommen vorliegt, so Putin beim Petersburger Wirtschaftsforum. Selenskyj hatte so ein Treffen mit Putin in einem offenen Brief vorgeschlagen. Kanzler Merz reist am Sonntag nach London. Zusammen mit Britenpremier Starmer und Frankreichs Präsident Macron trifft er sich dort mit Volodymyr Selenskyj. Dabei soll es um weitere Unterstützung Kiews und den verstärkten Druck auf Russland gehen. Schock für die deutsche Fußballnationalmannschaft kurz vor der WM. Mittelfeldmann Lennart Kahl hat sich im Training schwerer verletzt und muss nach Hause fliegen. Bundestrainer Nagelsmann hat bereits Hassan Ouedraogo von RB Leipzig nachnominiert. Die DFB-Frauen haben das Ticket für die WM in Brasilien im kommenden Jahr gelöst. Gegen Norwegen gewann Deutschland mit 2:0. Das Team von Bundestrainer Wück ist damit einen Spieltag vor Schluss uneinholbar auf dem ersten Platz seiner Quali-Gruppe.
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2: Heute wechseln sich Sonne und Wolken ab und um die Mittagszeit kann es örtlich noch kurze Schauer geben. Dazu werden am Nachmittag angenehme 20 bis 23 Grad erreicht. Morgen ein freundlicher Sonne-Wolken-Mix und die Temperaturen bei um die 23 Grad und der Radio Seefunk Wettertrend für die ganze Heimat. Teils Sonne, teils kompaktere Wolken, trocken und 27 Grad in der Spitze.
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1: Ich bin Finn Riebe, sei freundlieb. In Deutschland warten rund 8000 Menschen auf eine Organtransplantation. Darauf wollen Patientenverbände zum heutigen Tag der Organspende aufmerksam machen. Die zentrale Veranstaltung steigt in Leipzig. Zwar wächst in Deutschland die Zahl der Transplantationen, zugleich gibt es im europaweiten Vergleich noch Luft nach oben. Putin blockt ein Treffen mit Selenskyj weiter ab. Erst muss ein Friedensabkommen stehen, so der russische Staatschef. Und der Krieg endet erst, wenn Russlands Ziele erreicht sind. Der ukrainische Präsident hatte ihm zuvor in einem offenen Brief ein persönliches Gespräch vorgeschlagen. Es ist die Generalprobe vor der Fußball-WM. In Chicago testet die deutsche Mannschaft heute gegen Co-Gastgeber USA. Mittelfeldtalent Lennart Kahl wird die WM unterdessen verpassen. Er hat sich im Training verletzt. Bundestrainer Nagelsmann hat bereits Hassan Ouedraogo von RB Leipzig nachnominiert. Die DFB-Frauen fahren nächstes Jahr zur WM nach Brasilien. Das Team von Bundestrainer Wück gewann das Quali-Spiel gegen Norwegen mit 2:0. Damit hat Deutschland bereits einen Spieltag vor Schluss als Gruppenerster das WM-Ticket gelöst.
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2: Heute wechseln sich Sonne und Wolken ab und um die Mittagszeit kann es örtlich noch kurze Schauer geben. Dazu werden am Nachmittag angenehme 20 bis 23 Grad erreicht. Morgen ein freundlicher Sonne-Wolken-Mix und die Temperaturen bei um die 23 Grad und der Radio-Seefunk-Wettertrend für die ganze Heimat. Teils Sonne, teils kompaktere Wolken, trocken und 27 Grad in der Spitze.
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1: Ich bin Finn Riebe, sei freundlieb. Kreml-Chef Putin hat ein Treffen mit dem ukrainischen Präsidenten Selenskyj abgelehnt. Darin sehe er keinen Sinn, solange kein Friedensabkommen vorliegt, so Putin beim Petersburger Wirtschaftsforum. Selenskyj hatte so ein Treffen mit Putin in einem offenen Brief vorgeschlagen. Zum heutigen Tag der Organspende werben Patientenverbände für mehr Spenden. Die zentrale Veranstaltung dazu läuft in Leipzig. Die Zahl der Transplantationen wächst in Deutschland. Zugleich gibt es im europaweiten Vergleich deutlich

0: Luft nach oben. Derzeit warten rund 8000 Menschen in Deutschland auf eine Organtransplantation. Die Fußball-WM in Nordamerika rückt immer näher und die deutsche Nationalmannschaft hat heute ihr letztes Testspiel gegen Co-Gastgeber USA. Für Mittelfeldtalent Lennart Karl ist der WM-Traum unterdessen geplatzt. Er hat sich im Training schwerer verletzt. RB Leipzigs Assan Ouedraogo rückt in den Kader. Die DFB-Frauen haben das Ticket für die WM in Brasilien im kommenden Jahr gelöst. Gegen Norwegen gewann Deutschland mit 2:0. Das Team von Bundestrainer Wück ist damit einen Spieltag vor Schluss uneinholbar auf dem ersten Platz seiner Quali-Gruppe.
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2: Heute wechseln sich Sonne und Wolken ab und um die Mittagszeit kann es örtlich noch kurze Schauer geben. Dazu werden am Nachmittag angenehme 20 bis 23 Grad erreicht. Morgen ein freundlicher Sonne-Wolken-Mix und die Temperaturen bei um die 23 Grad und der Radio-Seefunk-Wettertrend für die ganze Heimat. Teils Sonne, teils kompaktere Wolken, trocken und 27 Grad in der Spitze.
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